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1: Mit Sophie Weinhandl, guten Morgen. Die Hitzewelle mit dem Österreich-Allzeitrekord von 41,2 Grad flaut ab heute langsam wieder ab. Die letzten Tage haben gezeigt, an besonders heißen Tagen ändert sich auch das Kaufverhalten der Menschen. Eine Umfrage des Handelsverbands besagt, dass über die Hälfte der Konsumenten in dieser Zeit zu kühlen und alkoholfreien Getränken greift. Deutlich mehr Menschen kaufen in klimatisierten Einkaufszentren oder in begrünten Einkaufsstraßen ein. Um den Aufenthalt in Innenstädten angenehmer zu machen, fordert hier der Handelsverband mehr Bäume. Margarete Kritz-Zwitkowitz hat gestern offiziell die Nachfolge als Präsidentin der Wiener Wirtschaftskammer angetreten. Damit tritt sie in die Fußstapfen von Walter Ruck. In ihrer Angelobung hat sie einen neuen Stil versprochen, nachdem ihr Vorgänger wegen umstrittener Aussagen unter Druck geraten ist. Als erste Amtshandlung veranlasst sie die Erarbeitung eines Verhaltenskodex für Funktionäre, sagt sie in einer ersten Videobotschaft. In Rom gehen heute die Verhandlungen zwischen Israel und dem Libanon zu Ende. Unter US-Vermittlung sprechen beide Staaten seit Dienstag über einen Abzug der israelischen Truppen aus dem Südlibanon und über die Entwaffnung der Hisbollah-Miliz. Es ist schon die 7. Gesprächsrunde für ein dauerhaftes Friedensabkommen. Fußball. Sturm Graz hat am Abend in der 3. Runde der Champions League-Qualifikation in Istanbul 0:2 gegen Fenerbahce verloren. Die erste Niederlage für die Grazer nach 17 ungeschlagenen Pflichtspielen. Für den Aufstieg braucht Sturm beim Rückspiel am Dienstag in Graz eine Aufholjagd.

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4: Schönen guten Morgen. Das Tirolwetter bei Live-Radio mit Lea Singer. Heute Donnerstag, nicht mehr ganz so heiß, dürfen wir also ein bisschen durchschnaufen.
5: In Nordtirol schon von in der Früh weg einige Wolken dabei und kann auch immer wieder regnen. Teils sind auch noch Gewitter dabei. Da gibt es maximal bis zu 29 Grad. In Osttirol starten wir heute noch meist sonnig, am Nachmittag dann auch nass und gewittrig, da bis zu 31 Grad. Aktuell messen wir 14 in Seefeld und auch in Zillian in Innsbruck 18. Die Live-Radio-Vorschau, morgen maximal 29 Grad und auch vor allem am Nachmittag wieder nass. Am Wochenende, Samstag und Sonntag, gibt es viel Sonne und bis zu 32 Grad. Da sind Gewitter dann wieder die Ausnahme.
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4: In Tirol bekommen Schultaschen jetzt ein zweites Leben, Beate Lena.
7: In Tiroler Pflichtschulen und auf Recyclinghöfen haben auch heuer wieder Schultaschen und Rucksäcke für bedürftige Familien in Tirol abgegeben werden können. Freiwillige prüfen und putzen sie dann nochmal, bevor sie mit Schulmaterialien befüllt werden. Bei der Tiroler Schultaschensammlung sind neben dem Umweltverband unter anderem auch das Land Tirol, das Jugendrotkreuz, die Caritas und die Landesfeuerwehr dabei. Heute besuchen Vertreter der Organisationen die freiwilligen Helfer im Flüchtlingsheim in der Reichenau in Innsbruck. Dort wird alles nochmal gecheckt, damit die Schultaschen rechtzeitig vor Schulbeginn verteilt werden können.
4: Super, dass ihr da im Einsatz seid. Es ist 5:05.
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8: Mit Sophie Weinhandl, guten Morgen. An heißen Tagen mit Temperaturen um die 40 Grad, wie wir es jetzt gesehen haben, kaufen die Menschen auch anders ein. Das hat die Consumer-Check-Umfrage vom Handelsverband ergeben. Über die Hälfte greift zu alkoholfreien Getränken, um sich abzukühlen, sagt Rainer Will vom Handelsverband.
9: Kühle Getränke, Eis, Ventilatoren, Klimageräte rücken stärker in den Fokus. Gleichzeitig meiden viele Menschen körperliche Anstrengungen, suchen gezielt schattige oder klimatisierte Orte auf. Das führt dazu, dass eben Einkaufszentren, aber auch begrünte Einkaufsstraßen sehr stark davon profitieren. Hingegen stark versiegelte Stadtzentren ohne Grün und Schatten, die verlieren in diesen Phasen deutlich an Attraktivität.
8: Der Handelsverband fordert deshalb mehr Grün, mehr Bäume, Wasser und Schatten. Das macht den Aufenthalt in den Innenstädten angenehmer. Der riesige Brand im Föhrenwald im niederösterreichischen St. Egiden am Steinfeld ist vorerst unter Kontrolle. Das Feuer hat die höchste Brandalarmstufe ausgelöst, weil es sich so schnell ausgebreitet hat. Rund 100 Hektar waren betroffen. Über 550 Kräfte der Feuerwehr sind ausgerückt. Auch mehrere Hubschrauber des Innenministeriums und des Bundesheers haben geholfen. In Rom gehen heute die Verhandlungen zwischen Israel und dem Libanon zu Ende. Unter US-Vermittlung sprechen beide Staaten seit Dienstag über einen Abzug der israelischen Truppen aus dem Südlibanon und über die Entwaffnung der Hisbollah-Miliz. Es ist schon die 7. Gesprächsrunde für ein dauerhaftes Friedensabkommen. Skistar Lara Gut-Bechrami hat gestern überraschend einen Schlussstrich gezogen und ihre eindrucksvolle Karriere beendet. Die 35-Jährige hat sich im November im Training am Knie schwer verletzt. Die Hoffnung auf eine Rückkehr war aber nie ganz weg. Im Jahr 2022 hat der Schweizer Skistar Olympiagold im Super-G geholt. Im Jahr davor hat sie sich zur Doppelweltmeisterin in Super-G und Riesentorlauf gekürt.
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5: Eine Meldung gibt's fürs Handenjoch. Das ist gesperrt wegen mehrerer Murenabgänge gestern Abend. Wie lange die Sperre dauert, lässt sich aktuell noch nicht einschätzen. Wir halten euch natürlich auf dem Laufenden. Ihr könnt so lange über die B179 Fernpassstraße ausweichen. Staus und Blitzer, immer gern melden an uns 05 12 20 80 85. Gute Fahrt.
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4: Guten Morgen. Na, habt ihr in der Nacht durchgeschlafen? Ich nicht.
11: Ui.
4: Bitte bei mir ins Istland, hat's geschüttet, was geht. Es war so laut draußen. Jetzt in der Früh beim Terrassentür aufmachen, dann die Luft, ein Träumchen,
11: ja, sag ich da. Ja, das ist ein Wahnsinn. Ja, Wetter tut schon gut, Regen tut gut, der Natur auch heute und morgen kommt noch ein bisschen was dazu. Da freuen wir uns.
4: Und vor allem unser Birn tut's gut. So, die Vögel vor eurer Haustür zwitschern jetzt gemeinsam mit der aktuellen von Alex Warren. Das ist Fever Dream.

0: schon wieder Donnerstag in Tirol. 5 nach 6, aufstehen mit euren Live-Radio-Frühstartern. Guten Morgen! Vielleicht habt ihr diese Lotto-Story gestern bei uns in den Nachrichten gehört. Eine Frau in Italien hat ihren Lottoschein weggeworfen, ja, ist dann aber draufgekommen, sie dürfte doch was gewonnen haben. Sie hat dann den Müllwagen ausfindig gemacht. Müllmänner haben den Schein nach stundenlanger Suche dann tatsächlich gefunden und ihr übergeben. Der Wert... 1 Million Euro.
1: Totale Story.
0: Ha, okay. So, jetzt wollen wir wissen, wer lohnt sich für den aktuellen Lottoschein bei uns da, Lotto 6 aus 45 in Österreich, auch den Müll zu durchforsten.
1: Ja, 1 Million gibt es diesmal leider nicht. Der Jackpot ist nicht geknackt worden.
0: Oh,
1: keiner hat also diese Zahlen am Schein stehen. 8, 23, 31, 32, 34, 35 und die Zusatzzahl 18. Die nächste Ziehung ist aber schon wieder morgen am Freitag und da geht es dann um 2,2 Millionen Euro. Alle Angaben wie immer ohne Gewähr.
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0: eure Live-Radio-Frühstarter. Feiti und Lea um 12 nach 6. Guten Morgen.
1: Guten Morgen.
0: Also die Story kannst du einfach nicht erfinden. Oft schimpfen wir ja über unsere deutschen Nachbarn ein bisschen, gell?
2: Ach, ich würde schon auf den Berg gehen, aber ich denke, ich habe meistens das falsche Schuhwerk an.
0: Ja, ja, aber ganz ehrlich, unsere deutschen Nachbarn sind echt nett. Ja, hab gestern mit dem Daniel Federspiel, Sieger vom Ötztaler Radmarathon, ausgemacht, dass wir Trainingshunde ins Kütei aufgefahren von Ötz. Dann ruft er mich an, wo ich schon unterwegs bin. Feiti, muss leider absagen. Ich habe einen Reifenplatzer. Ui. Ich hocke gerade im Feld in Sautens. Dann habe ich gesagt, weißt du was, ich habe Gott sei Dank keinen Ersatzschlauch dabei. Du sagst nicht ab, ich komme jetzt vorbei. Dann hat er halt eine Stunde warten müssen in der prallen Sonne bei knapp 40 Grad. Dann komme ich. Das Problem nur, der Imbusschlüssel von mir war zu klein.
1: Okay.
0: Gott sei Dank unterhalb von uns ein Bauernhof, wo ein Wohnmobil mit einem deutschen Kennzeichen steht. Von heraußen sitzt der Heiko.
1: Passend.
0: Und der Heiko hat gesagt, er hat einen Akkubohrer dabei.
1: Ach, das ist ja toll. Bravo,
0: ja,
1: Heiko.
0: Der Heiko ist der Wahnsinn gewesen.
1: Wahnsinn, Heiko.
0: Innerhalb von 5 Minuten haben wir dann diesen Patschen repariert und sind dann echt ins Kütei aufgefahren.
1: Ja, das ist dufte.
0: Oder? Also, unsere deutschen Nachbarn, wir sind froh, dass ihr bei uns Urlaub macht. Nur bitte geht's nicht mit den Sandalen auf den Berg auf. Gell? Sonst ist alles gut.
1: Ja, und wir lieben euch. Dass ihr den passenden Imbus dabei habt.

0: mit viel guter Laune in den Donnerstag, eure Live-Radio-Frühstart um 6.20 Uhr. Morgen.
1: Guten Morgen.
0: Hat es rund gegangen. Gestern Abend Gewitter bei uns in Tirol, wo die Feuerwehren wieder überall im Einsatz waren und ob es dadurch heute früh noch Probleme gibt. Die Infos gleich im Tirol-Update und im Live-Radio-Verkehrszentrum um 6:35 Uhr. Dranbleiben.
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4: Donnerstag, 5:30, guten Morgen. Hier ist für euch Lehrsinger mit dem Tirolwetter bei Live Radio. Die ganz, ganz große Hitze macht jetzt erst einmal Pause.
2: In Nordtirol bleiben wir heute schon knapp unter 30 Grad. In Osttirol werden es noch mal bis zu 31. Jetzt in der Früh nach den Schauern, in der Nacht teils noch einige Nebelfetzen, die an den Bergen hängen. Es bleibt heute immer wieder auch bei Regenschauern und einzelnen Gewittern, die durchziehen, noch in Nordtirol schon am Vormittag teilweise nass. In Osttirol dann am Nachmittag. Die Temperaturen aktuell liegen bei 15 Grad in Steinach am Brenner und auch in Galtür. In Innsbruck messen wir jetzt 18. Die Live-Radio-Vorschau zeigt morgen am Freitag im ganzen Land maximal 29 Grad. Vor allem am Nachmittag wird es da auch wieder nass. Am Wochenende, Samstag und Sonntag, wieder sehr sonnig und Höchstwerte um die 32 Grad.
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4: Wieder heftige Unwetter gestern über Tirol, Beate Lehner.
6: Am späten Nachmittag, aber vor allem am Abend, waren die Feuerwehren in vielen Tiroler Gemeinden wieder gefordert. In Innsbruck, Sellrhein, Kirchbichl, Wörgl und weiteren Orten sind sie zu Wasserschäden gerufen worden. Teilweise hat es auch gehagelt. Am Handenjoch und im hinteren Pitztal haben sich auch Muren gelöst. Last Minute noch in den Urlaub. Wer noch nicht weg war oder noch mal weg will, hat diesen Sommer so gute Chancen auf einen Last-Minute-Urlaub wie schon lange nicht mehr. Die internationalen Konflikte und Unsicherheiten führen dazu, dass noch viele Restplätze offen sind und die deutlich günstiger, erklärt Andreas Kröll von Christophorus Reisen.
7: Grundsätzlich sind die Reisen eigentlich aufs heurige Jahr hin sogar teurer geworden. Aber durch diese Verunsicherung, durch diese momentane Lage, kann man davon ausgehen, dass teilweise 15 bis 20%, selbst in Spanien oder selbst auf die Kanarischen Inseln, kann man solche Prozentsätze sparen.
6: Last Minute gäbe es für fast jede Destination noch etwas. Wichtig sei zeitlich und beim Ziel etwas flexibel zu sein, so Kröll. Beim Paragleiten wird im Stubaital eine 86-Jährige verletzt. Die Einheimische hat einen Tandemflug gebucht. Beim Starten in Neustift stürzen die Frau und der Tandempilot gestern und rutschen einen Hang hinunter. Die 86-Jährige muss verletzt ins Krankenhaus Hall geflogen werden. Der Pilot bleibt unverletzt. Und Tirol hat nur wenige Bürgermeisterinnen. Der Frauenanteil an den Spitzen der Tiroler Gemeinden liegt aktuell bei knapp 8%, wie jetzt die Statistik zeigt. Damit sind wir unter den Schlusslichtern der Bundesländer. Nur in Kärnten sind es noch weniger. Die meisten Bürgermeisterinnen mit über 17% gibt es in Niederösterreich. 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
2: Staus gibt es um diese Uhrzeit jetzt noch keine, aber eine Sperre, und zwar das Handenjoch wegen der Murenabgänge gestern am Abend nach wie vor zu. Ihr könnt hier ausweichen über die B179 Fellenpaar-Straße. Wir halten euch am Laufenden, wann die Straße wieder geöffnet werden kann. Staus und Blitzer 0512 20 80 85. Gute Fahrt.
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4: Guten Morgen. So, gehen wir's an. Wer von euch war denn schon einmal auf der Rauthütte in der Leutasch?
8: Ich glaube, meine Familie, wir machen es einfach mit Herzblut und wir freuen uns über jeden, der vorbeikommt.
4: Ah, das ist die Dani. Die Rauthütte übrigens auch nominiert für die besten Schnitzel mit Pommes bei uns in Tirol Top 10. Was die bei Ihnen so besonders machen, verrät uns die Dani in 6 Minuten. Und Power Sounds zum Wachwerden jetzt von Kaigo und Evermax.

0: Live-Radio 5:05. Guten Morgen, ihr Lieben. Jeder Klick zählt.
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0: Gesucht, die besten Schnitzel mit Pommes. Allein schon bei dem Wort kriege ich Hunger.
2: Oh ja.
0: Mit drauf auf der Liste ist unter anderem auch die Rauthütte in der Leutasch.
2: Guten Morgen, Chefin Dani.
3: Hi. Guten Morgen, Feiti. Guten Morgen, Lea.
2: Was macht denn eure Schnitzel mit Pommes so ganz besonders?
3: Weil wir sie selber machen. Selber klopfen, selber panieren, selber einfach alles und Fleisch von der Metzgerei Lechner in Delft kaufen. Also ich glaube, es ist die pure Handarbeit.
0: Und macht es vielleicht auch die Bergluft aus, weil ihr so hoch oben seid?
3: Das wahrscheinlich auch, ja. Nach der anstrengenden Wanderung schmeckt es gleich nochmal so gut.
0: Ja, und warum sind die Pommes besonders gut bei euch?
3: Weil die mit viel Liebe gemacht werden und ganz langsam und nicht in 3 Sekunden schon wieder fertig sein.
2: Die Rauthütte, also auch nominiert für die allerbesten Schnitzel mit Pommes in Tirol. Wartet auch ihr gern mit für eure Favoriten. 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

0: Euch einen traumhaften Start in den Donnerstag. Schön, dass wir gemeinsam reinstarten. Live-Radio um 6.43 Uhr, gleich 6:43. Guten Morgen.
1: Guten Morgen.
0: Welches besondere Talent habt denn ihr eigentlich? Lucius Stammeseder kann besonders gut Comics zeichnen.
1: Ja, und jetzt sind die witzigen Figuren vom Haller sogar auf einer Sonderedition von der Tiroler Getränkemarke Chapeso drauf. Guten Morgen, Lucius. Hey. Was ist denn das für ein Gefühl, die eigene Zeichnung jetzt am Etikett zu sehen?
2: Hallo Feiti, hallo Lea. Man, das ist einfach großartig. Also, ich weiß gar nicht, was ich da noch sagen soll. Bin komplett begeistert und bin froh, dass es so super geklappt hat alles.
0: Die witzigen Figuren sind ja die Hauptcharaktere in deiner eigenen Comic-Reihe, die du gerade aufbauen willst. Und zwar die außerirdischen Lucianer. Wer dazu mehr erfahren möchte, einfach die Chapeso-Flasche genau anschauen, gell?
2: Auf der Rückseite von der Flasche findet man einen QR-Code, den kann man einscannen. Und dann kommt man direkt auf meine Instagram-Seite.
1: Cool. Ja, sehr coole Sache. Ein Tiroler Künstler, der über ein Tiroler Kultgetränk unterstützt wird. Da fällt ja viel Trinken an einem heißen Sommertag wie heute auch gleich wieder viel leichter.
0: Jetzt um 6:45 trinken wir mal einen feinen Kaffee zu MySmith bei Live Radio. Stay.

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4: Guten Morgen. Das Tirolwetter bei Live-Radio mit Lea Singer und da freuen wir uns über ein kleines bisschen Abkühlung.
2: In Nordtirol heute maximal 29, in Osttirol bis zu 31 Grad. Nach Nordtirol ziehen heute zuerst auch die Regenschauer und wieder ein paar Gewitter. In Osttirol wird es dann am Nachmittag auch nass. Grundsätzlich freuen wir uns ja über den Niederschlag. Teilweise können heute aber auch wieder ein paar kräftigere Gewitter dabei sein. Wir halten euch da natürlich am Laufenden. Die Live-Radio-Vorschau zeigt auch morgen der Freitag ist nass, vor allem wieder am Nachmittag. Da im ganzen Land maximal 29 Grad. Am Samstag und Sonntag wird es schon wieder heiß, knapp über 30 Grad. Und da sehr sonnig, Gewitter nur mehr die Ausnahme.
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4: Tausche Hörsaal gegen Museum heißt es im Herbst, Beate Lena.
7: Nicht nur Theorie. An der Uni, Studierende können ab Herbst direkt in den Museen in Tirol Arbeitserfahrung sammeln. Ein neues Projekt zwischen Uni und Museen startet ein sogenanntes Scientist-in-Residence-Programm. Dabei sollen Studierende das, was sie lernen, gleich praktisch im Museum anwenden können und in den Museen auch für ein bisschen frischen Wind sorgen. Im Herbst geht es an 10 Tiroler Museen mit dem Pilotprojekt los. Finanzielle Unterstützung bekommen die Museen dafür auch vom Land.
4: Es ist 5:05.
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8: Mit Sophie Weinhandl, guten Morgen. Die zum Teil schlechten Ernten wegen der Hitze und Trockenheit werden auch wir Konsumenten zu spüren bekommen, nämlich indem Lebensmittel teurer werden. Die Getreideernte liegt heuer 20% unter der des Vorjahres. Ohne Preiserhöhungen hat Österreichs Landwirtschaft kaum Überlebenschancen, sagt Lorenz Mayer vom AMA-Vorstand.
9: Momentan ist der Anteil in einer Semmel 1 Cent. Das heißt, würden sich die Preise verdoppeln, wäre das ein weiterer Cent dazu. Wenn jeden Tag eine Semmel ist, sind das 3,65 Euro im Jahr. Ich glaube, das ist leistbar und sichert uns die Versorgung für die Zukunft.
8: Aktuell bekommen Österreichs Bauern rund 245 Euro für eine Tonne Weizen. Die Produktionskosten liegen bei etwa 300 Euro. In den Streit um die Straße von Hormus kommt Bewegung. Der Iran und der Oman haben sich auf eine neue Route durch die für den weltweiten Ölhandel so wichtige Meerenge geeinigt. Derzeit wird eine gemeinsame Erklärung fertiggestellt. Wenn bestimmte dritte Parteien den Deal nicht behindern, heißt es aus Teheran mit Blick auf die USA. Angeblich will der Iran hohe Gebühren für die Durchfahrt verlangen. Margarete Kritz-Zwitkowitz will in der Wiener Wirtschaftskammer einiges umkrempeln. Sie hat gestern offiziell den zurückgetretenen Walter Ruck beerbt. In ihrer Angelobung verspricht sie einen neuen Stil und umfassende Reformen. Dazu gehört auch ein Verhaltenskodex für die Wirtschaftskammerfunktionäre. Und Teile einer SpaceX-Rakete sind auf den Mond gekracht. Das haben Wissenschaftler jetzt bestätigt. 4 Tonnen Weltraumschrott sind gestern in der Früh auf dem Mond eingeschlagen. Sie gehören zu einer Falcon 9-Rakete, die im Vorjahr 2 Mondlandegeräte ins All befördert hat. Schuld an der Bruchlandung war offenbar eine Mischung aus Sonnenaktivität und Schwerkraft.
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2: Es geht soweit ohne Staus durchs Land, aber weiterhin gesperrt das Handenjoch nach Murnabgängen gestern am Abend bzw. in der Nacht. Ausweichen könnte hier über die B179 Fellnperstraße. Wie lange hier die Aufräumarbeiten noch dauern, lässt sich aktuell noch nicht einschätzen. Wir halten euch am Laufenden. Staus und Blitzer 05 12 20 80 85.
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4: Guten Morgen. Donnerstag, schon im Urlaub gewesen oder habt's vielleicht noch einen vor euch?
2: Ja, vielleicht geht's spontan ja gleich nochmal in die Ferne. Nein. Heuer gibt's nämlich richtig tolle Last-Minute-Angebote. Warum und wohin die Reise euch führen könnt und wie viel ihr da sparen könnt, in 6 Minuten vom Experten.
4: Katy Perry jetzt mit ihrem Drehauto ganz laut auf Hit. Morgen.
3: Ja.

0: Ah, ihr hört schon das Meerrauschen, Live-Radio 5 nach 7, guten Morgen. So, Reisefans und Schnäppchenjäger, aufgepasst. Wer ein bisschen flexibel ist, ergattert heuer wieder richtig gute Last-Minute-Angebote. Andreas Köll von Christophorus Reisen.
1: Absolut. Nein, man findet was, vor allem wenn man diese Flexibilität mitnimmt. Man findet was in Italien, auch Ziele, ich denke jetzt gerade, was in Tirol ja naheliegend ist, wie Jesolo, also ein alter Klassiker, wo die letzten Jahre ganz, ganz schwierig war, noch Zimmer zu kriegen kurzfristig. Heuer findet man selbst jetzt im August noch Zimmer in Jesolo.
2: Und der Grund weniger erfreulich, die unsichere weltpolitische Lage.
1: Grundsätzlich sind die Reisen eigentlich aufs heurige Jahr hin sogar teurer geworden. Aber durch diese Verunsicherung, durch diese momentane Lage, hat doch bei so manchen vielleicht ausgelöst, nicht zu buchen, später zu buchen. Und wenn die Veranstalter auf Flugsitzen oder Hotelkontingenten sitzen, dann wollen sie das irgendwie noch absetzen. Kann man davon ausgehen, dass teilweise 15-20%, selbst wow, in Spanien oder selbst auf die Kanarischen Inseln, kann man solche Prozentsätze sparen.
2: 15-20%, also beim Last-Minute-Urlaub. Andreas, wohin bekommen wir jetzt am ehesten gute Angebote?
1: Ich möchte fast sagen, überall hin. Man findet sowohl was in Italien, in Spanien, in Griechenland sowieso, aber auch in der Türkei, Ägypten. Selbst auf Kreuzfahrtschiffen gibt es Last-Minute-Angebote. Und wenn man in Tirol schaut, da gibt es noch freie Kapazitäten.
0: Sehr, sehr cool. Also flexibel sein und Last-Minute-Angebote, dann geht sich vielleicht noch einmal ein Urlaub aus. Hier ist Mabel bei Live-Radio.

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0: Die Live-Radio Morning Power um 11 nach 7. Guten Morgen, eure Frühstarter Veiti und Lea da. Jeden Vormittag um kurz nach 9 wird's jetzt in den Ferien richtig, richtig süß.
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3: 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Am Nachmittag kann es heute im ganzen Land Gewitter geben.
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4: Sie war sehr aufgeregt. Das ist sie bei solchen Sachen dann immer. Und dann ist sie aber, hat sie es voll gut gemeistert und ich bin mega stolz auf sie, weil sie ist einfach ein super tolles Mädel.
0: Oh, schön, das können wir nur bestätigen, gell? Heute Donnerstag geht's schon weiter, da freuen wir uns dann auf ein anderes Klaus, 9 Jahre aus Metz.
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Live-Radio 7.18 Uhr, guten Morgen Tirol, heute ist Tag des frischen Atems. So, schön, dass wir bei euch im Bad beim Zähneputzen mit dabei sein dürfen, jetzt mit Shawn Mendes. Einen guten Start und guten Morgen Sonnenschein.

0: Boah, das war eine turbulente Nacht. Live-Radio um 20 nach 7. Guten Morgen. Hat euch das Gewitter, ja, auch aus dem Schlaf gerissen. Für viele Tiroler Feuerwehrler war es auch eine kurze Nacht durch die Unwetter. Wo es diesmal überall Einsätze gegeben hat, erfahrt ihr gleich im Tirol-Update bei Beate Lehner um 7:35.
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8: Donnerstag, 5:30 Uhr, guten Morgen. Das Tirolwetter bei Live-Radio mit Lea Singer. Ein bisschen ein zweischneidiges Schwert ist es heute wieder mit den Wolken oben am Himmel.
9: Auf der einen Seite braucht die Natur den Regen, auf der anderen ist zu viel davon in Form von Unwettern natürlich auch nicht gut. Heute schon am Vormittag immer wieder nass in Nordtirol, am Nachmittag wird es dann auch in Osttirol regnen und eben auch wieder Gewitter geben. Ganz vereinzelt können die auch heute wieder ein bisschen kräftiger ausfallen. Wir haben das für euch im Blick. Die Temperaturen heute nicht mehr ganz so heiß. Maximal bis zu 31 Grad, die gibt es im Lienzer Becken. Aktuell messen wir in Galtür noch 14 Grad, in St. Jakob in Defrecken 13 und in Innsbruck sind es jetzt 19 Grad. Die Live-Radio-Vorschau zeigt morgen am Freitag auch immer wieder nass, vor allem am Nachmittag und kühler bei maximal 29 Grad. Wieder heiß und sonnig das Wochenende.
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8: Es war wieder ein anstrengender Abend für viele Tiroler Feuerwehrler, Beate Lena.
9: Heftige Unwetter gestern Nachmittag und Abend wieder quer durch Tirol. Teilweise hat es gehagelt. Dadurch hat es in vielen Gemeinden in Tirol wieder Unwettereinsätze gegeben. In Innsbruck, Sellrhein, Kemmerton, Kirchbichl und Wörgl zum Beispiel sind die Feuerwehren wegen Wasserschäden gerufen worden. Am Handenjoch und im hinteren Pitztal haben sich Muren gelöst und die Straßen verlegt. Von der Autobahn direkt in den Wald. Ein aufsehenerregender Unfall hat in Schönberg gestern die Einsatzkräfte gefordert. Ein Auto kommt bei der Ausfahrt zum Parkplatz Europabrücke von der Fahrbahn ab. Tirol-Reporter Andi Leich.
11: Das Auto rammt eine Blechhütte neben der Fahrbahn. Die wird dadurch um mehrere Meter verschoben. Dann stürzt das Fahrzeug 30 Meter über eine angrenzende Böschung in den Wald. Feuerwehrleute müssen die zwei Insassen aus dem völlig demolierten Auto befreien. Die Rettung bringt sie dann ins Krankenhaus. Das Unfallfahrzeug wird dann mittels Feuerwehrkran aus dem Wald geborgen.
9: Parken dürfte in Tirol bald teurer werden. Bis zu 1,60 Euro sollen Tiroler Gemeinden ab nächstem Jahr pro halbe Stunde verlangen dürfen. Bisher waren es maximal 1,10 Euro pro halbe Stunde. Die Landesregierung will das Gesetz ändern und an die Inflation anpassen. Die Tiroler Arbeiterkammer kritisiert den Plan und spricht von einem Preishammer. Und heute soll es für Kombinierer Johannes Lamparter eine Diagnose geben. Der Roma ist beim Skisprungtraining in Courchevel gestürzt und hat sich dabei möglicherweise am Knie- und Sprunggelenk verletzt. Wie schwer es den 24-Jährigen erwischt hat, sollen heute Spezialisten in Innsbruck klären. 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
9: Da geht es jetzt weiterhin staufrei durchs Land, aber eine Sperre haben wir nach wie vor. Und zwar das Handenjoch ist zu, wegen Murenabgänge gestern am Abend. Ihr könnt hier über den Fernpass die B179 ausweichen. Wie lange die Sperre noch dauert, lässt sich derzeit nicht einschätzen. Staus und Blitze. Heute haben wir es mit
8: Blitze, aber Blitze haben wir heute bestimmt auch wieder ein paar,
9: genau.
8: Oder?
9: Gern melden 0512 20 80 85.
8: Das ist live.
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9: Also ich hol mir jetzt mal einen Kaffee.
8: Das ist schön. Einfach genau solche Momente machen doch die Morningshow aus. Donnerstag, Kinotag, ja, brandneu, The Invite, also die Einladung, zwei Nachbarspärchen beim Abendessen.
13: Neue Bluse? Hübsch steht dir richtig gut.
14: Sowas könntest du mir ruhig öfter sagen.
9: Ja. Uiuiui, wenn die eine Nachbarin eifersüchtig auf die andere wird.
8: Ja, was der vielleicht lustigste Film des Jahres kann, verraten wir euch gleich in 6 Minuten hier.

0: Donnerstag, es ist 7:55. Guten Morgen, Tirol.
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0: Ja, eine Einladung mit Folgen. Das ist wie in weit in einem Satz. Und somit guten Morgen, Michi Kliwa.
2: Guten Morgen.
3: Ja, schönen guten Morgen. Wer kennt's nicht? Die Nachbarn kommen zum Essen vorbei und eigentlich hat man ja so gar keinen Bock auf deren Besuch. Und dann kommen die auch noch mit einem heißen Angebot ums Eck.
4: Wir fühlen uns sehr stark zu euch hingezogen.
5: Das ist aber nett von euch, danke.
6: Ja.
5: Komm, sag danke, John.
6: Danke, sehr schmeichelhaft.
3: Ja, der Invite ist das Remake einer Kultkomödie aus Spanien. Ein Pärchenabend mit vielen Wendungen und großen Stars. Edward Norton ist zum Beispiel mit dabei, Seth Rogen spielt mit, Penelope Cruz und auch Olivia Wilde. Also die kennt man ja eigentlich wirklich alle.
2: Feiti, schaut mal schon fix, irgendwie Schauspieler vorbei. Aber was kann denn der Film?
3: Ja, der ist unfassbar witzig. Also wirklich, natürlich nur was für Erwachsene, aber ein Pärchenabend, der völlig aus dem Ruder läuft. Vielleicht für die nächste Date Night oder, wenn es ein bisschen peinlicher sein soll, mit dem Lieblingspärchen gemeinsam gehen.
0: Ja, mit den Lieblingsnachbarn zum Beispiel. Danke, Michi. Viele Filmexperten sagen ja jetzt schon, es ist der vielleicht lustigste Film des ganzen Jahres. Und ihr Lieben, wir haben Tickets für euch heute Mittag bei der Lena um 12:45 in Live Radio at Work. Guten Morgen.

0: Lieblings-Live-Radio-Greatest-Hit von Unique 2 am Donnerstag in der Früh, 7.43 Uhr, gleich einer der besten aktuellen von Ed Sheeran. Guten Morgen, Tirol. Es macht einfach so viel Spaß mit euch.
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0: Jawohl, das Fazit von den Kids gestern, da waren wir im Atoll am Aachensee. Luftmatratzenrennen haben wir gemacht, Raphael.
2: Also, man muss das sich in zwei Teams aufteilen, da gibt es Partner. Man muss mit den Beinen so strampeln und wer zuerst am Ende ist, gewinnt. Es war voll anstrengend.
3: Limbo gedanced, Emilia.
4: Da gibt es so ein Live-Radio-Palmen zwei und so ein Ding oben und eine Stange. Und da muss man eben so drunter, so ohne die Hände berühren, so runterbücken nach hinten. Und ich habe bei Limbo einmal gewonnen.
3: Wow. Ja, wow, bravo. Den Riesenwurzler haben wir auch zum Beispiel immer noch am Start bei der Sommertour. Und, liebe Erwachsene, euer Highlight wahrscheinlich, die Live-Radio-Torschusswand. Da könnt ihr euch ein neues Auto erspielen, einen MG ZS Plus und ein E-Bike.
0: Nächste Chance drauf schon am Samstag. Da sind wir dann im Telferbad. Lea, du hast gesagt, Wetter, Wochenende, gut.
3: Traum zum Schwimmen.
0: Super. Bis 11 Uhr gibt es übrigens gratis Eintritt.
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12: Guten Morgen. Das Tirolwetter bei Live-Radio mit Lea Singer. Weiterhin warm, aber nicht mehr ganz so heiß.
13: Im Großteil des Landes strahlt jetzt in der Früh noch die Sonne. Im Oberland und außer Fern sind schon ein bisschen mehr Wolken dabei. Im Lauf des Vormittags ziehen nach Nordtirol schon die ersten Regenschauer und einzelne Gewitter. Am Nachmittag wird es dann im ganzen Land nass. Die Temperaturen liegen aktuell bei 15 Grad in Seefeld. In Meierhofen messen wir 17 und in Innsbruck jetzt 19. Bis zu 29 werden es in Nordtirol, bis zu 31 in Osttirol. Die Live-Radio-Vorschau zeigt morgen am Freitag wieder ein sonniger Start, nachmittags nass bei maximal 29 Grad. Am Wochenende, Samstag und Sonntag dann sehr sonnig, da soll es meist auch trocken bleiben und gibt Höchstwerte um die 32 Grad.
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12: In Tirol bekommen Schultaschen jetzt ein zweites Leben, Beate Lena.
14: In Tiroler Pflichtschulen und auf Recyclinghöfen haben auch heuer wieder Schultaschen und Rucksäcke für bedürftige Familien in Tirol abgegeben werden können. Freiwillige prüfen und putzen sie dann noch einmal, bevor sie mit Schulmaterialien gefüllt werden. Bei der Tiroler Schultaschensammlung sind neben dem Umweltverband unter anderem auch das Land Tirol, das Jugendrotkreuz, die Caritas und der Landesfeuerwehrverband dabei. Heute besuchen Vertreter der Organisationen die freiwilligen Helfer im Flüchtlingsheim Reichenau in Innsbruck. Dort wird alles gecheckt, damit die Schultaschen rechtzeitig vor Schulbeginn verteilt werden können.
12: Schöne Aktion. Es ist 5 vor 8.
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15: Mit Sophie Weinhandl. Schönen guten Morgen. Die Hitzewellen und speziell die extreme Trockenheit werden Lebensmittel teurer machen. Damit rechnet man bei der Agrarmarkt Austria. Österreichs Getreideernte liegt 20% unter dem Vorjahresschnitt. Im Osten Österreichs betragen die Ausfälle sogar 70 oder 80%. Und bei vielen anderen Kulturen schaut es gerade nicht viel besser aus, sagt Lorenz Mayer vom AMA-Vorstand.
16: Wenn wir in den Herbst schauen, da schauen wir mit großer Sorge hinein. Wir sehen auf der einen Seite den Mais, der in vielen Bereichen jetzt teilweise sogar schon siliert wird, damit wir Tierfutter haben, weil vor allem auch in der tierischen Produktion die Almen, die Weiden, alles ist dürr, alles ist trocken, hier diese Kultur gebraucht wird.
15: Aktuell bekommen Österreichs Bauern rund 245 Euro für eine Tonne Weizen. Die Produktionskosten liegen bei etwa 300 Euro. Österreich erlebt immer mehr Tropennächte, das zeigen Aufzeichnungen der Geosphere Austria. Heuer hat es in den meisten Landeshauptstädten schon mehr davon gegeben als im Jahresmittel von 1991 bis 2020. In Wien wurden 34 Tropennächte gezählt, in Eisenstadt 17 und in Linz hat es an 14 Nächten mehr als 20 Grad gehabt. Bei einer Bergtour auf die Wildspitze in Sölden in Tirol ist gestern Nachmittag ein 23-jähriger Deutscher rund 20 Meter in eine verdeckte Gletscherspalte gestürzt. Er war kurz bewusstlos. Sein 25-jähriger Begleiter hat den Notruf gewählt. Bergretter und Polizei konnten den Mann mit dem Hubschrauber retten und ins Krankenhaus bringen. Skistar Lara Gut-Bechrami hat gestern überraschend einen Schlussstrich gezogen und ihre eindrucksvolle Karriere beendet. Die 35-Jährige hat sich im November im Training am Knie schwer verletzt. Die Hoffnung auf eine Rückkehr war aber nie ganz weg. Im Jahr 2022 hat der Schweizer Skistar Olympiagold im Super-G geholt. Im Jahr davor hat sie sich zur Doppelweltmeisterin in Super-G und Riesentorlauf gekürt.
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13: Staus gibt's aktuell keine längeren, eine Sperre aber, und zwar das Handenjoch nach wie vor zu, wegen eines Erdrutsches gestern am Abend. Ausweichen könnte hier über die B179 Fernpassstraße. Wie lange die Sperre noch dauert, ist derzeit unklar. Und noch eine Meldung fürs Außerfern, und zwar für alle Öffi-Fahrer. Die Außerfernbahn zwischen Vils und Erwald Zugspitze ist wegen eines Oberleitungsschadens gesperrt. Es gibt hier ersatzweise Busse. Bis ca. 12 Uhr fallen hier die Züge aus. Wir halten euch aber natürlich am Laufenden. Staus und Blitzer 05 12 20 80 85.
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12: Wunderschönen guten Morgen.
13: Servus.
12: Ja, bei dem Quiz machen jeden Morgen wirklich alle mit. Startland irgendetwas. 30 Sekunden Zeit, möglichst viele Begriffe zu nennen.
13: Kandidat bei uns in der Show heute, der Dominik Obermeier aus Schweich. 7 Begriffe gilt zu überbieten. Damit führt nämlich aktuell der Ralf aus Inzing. Wir spielen in 6 Minuten.
12: Und die Gehirnzellen-Fiets macht jetzt der Dance-Pop-Hit von Bibi.

0: Donnerstag, 6 nach 8.
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0: So, für eine neue Wochenführung braucht's mindestens 8 Begriffe. Versucht jetzt der Dominik Obermeier, hoffentlich heute Oberschlaumeier. Guten Morgen.
2: Guten Morgen, Lea Feiti. Servus.
3: Ja, hallo.
0: Na, wie geht's? Wie schaut's aus in Schwäuch mit dem Wetter aktuell?
2: Du, alles tipptopp. Alles super soweit.
0: Perfekt.
3: Hoffentlich hört man jetzt dann gleich aber einen Jubelschrei bei euch in Schwäuch.
2: Ja.
3: Wenn
2: ja,
3: du dir die Wochenführung holst.
0: Lea, gib das unsere Quizmaster in Garten noch deinen Buchstaben.
3: Das H, H wie Hallo.
2: Alles klar. Gut.
0: Super, dann starten hier jetzt für dich die schnellsten 30 Sekunden deines Lebens.
3: Eine Stadt.
2: Hamburg.
3: Land.
2: Haiti.
3: In der Bibel.
2: Weiter.
3: Kosename.
2: Hase.
3: Straftat.
0: Sag weiter.
2: Weiter.
3: Insekt.
2: Hornisse.
3: Sänger.
2: Whitney Houston.
3: Beruf.
2: Handwerker.
3: Das war noch drauf?
0: Wow. Ja, boah, aber 30 Sekunden vergehen so schnell. 6 Begriffe. Lieber Dominik, für die Wochenführung leider ein bisschen zu wenig.
2: Alles klar. Ah, die Bibel war schwer, die Bibel war schwer.
3: Ja. Halleluja, heilig der Herodes.
2: Heilig war es gewesen, ja.
0: So, jetzt ist die Aufregung vorbei. Du hast gesagt, du magst noch wen grüßen.
2: Ja, sehr gerne. Die haben nämlich mich angemeldet. Liebe Grüße ins Büro an die Firma Gatz in Kupfstein.
0: Oh, voll lieb. Somit ausgerichtet. Wer will denn dem Ralf aus Inzing jetzt den Wochensieg doch noch aus der Hand reißen? Anmelden auf liveradio.tirol. Morgen Freitag, 5 nach 8, dann ein Wochenfinale bei Stadtland irgendetwas. Die schnellsten 30 Sekunden eures Lebens.
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0: einer eurer Live-Radio-Lieblings-Greatest-Hits von Michael Jackson und gleich einer der besten aktuellen von Milo. Na, oh, da kann der Tag nur gut werden bei My Lucky Day. Es ist 7:45. Lea, nächste Woche wieder Hochsommertemperaturen, oder?
1: Ja, schaut mal so aus, dass wir weiter so auf der 30-Grad-Welle reiten.
0: Perfekt, deswegen haben wir für euch
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1: 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Am Abend dann
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0: Ich finde zum Beispiel das mit Maracuja richtig gut. 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

0: 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Guten Morgen. Und Vorsicht am Berg, derzeit der Bergsteiger stürzt gestern in eine Gletscherspalte. Die News aus Tirol gleich um 8:35 Uhr.
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0: Guten Morgen, 8:50 Uhr. Das Tirolwetter bei Live-Radio, meist jetzt nur sonnig, leer. Wann fängt es dann an zu regnen?
17: Die allerersten Schauer sind jetzt schon im hinteren Lechtal in Steg dabei. Generell im Oberland und Außerfern einige Wolken schon. Da eben in den nächsten Stunden Regenschauer schon möglich. Die breiten sich dann immer weiter aus. Am Nachmittag dann auch in Osttirol nass. Teils kann es auch blitzen und donnern. In Osttirol wird es davor heute am heißesten, bis zu 31 Grad im Lienzer Becken. Aktuell messen wir 14 am Brenner, 19 in Imst und 20 in Innsbruck. Die Live-Radio-Vorschau, morgen am Freitag vormittags mal wieder sonnig, meist nachmittags nass bei maximal 29 Grad. Feinstes Bade- und Bergwetter, dann wieder am Wochenende viel Sonne, Gewitter die große Ausnahme und maximal 32 Grad.
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0: Ein Bergsteiger fällt im Bereich der Wildspitze in eine Gletscherspalte, Beate Lena.
17: Eine Schneedecke am Taschach Ferner bricht unter dem 23-jährigen Deutschen gestern Nachmittag. Sein Begleiter kann ihn nicht mehr am Seil halten, Tirol-Reporter Philipp Granbacher.
19: Die beiden erfahrenen Bergsteiger sind auf rund 3500 Metern unterwegs, als es zum Unfall kommt. Der 23-Jährige betritt einen verschneiten Bereich und bricht ein. Er ist am Seil gesichert, sein Begleiter kann den Absturz dennoch nicht aufhalten. Der Bergsteiger fällt 20 Meter tief in die Gletscherspalte und wird kurz bewusstlos. Bergretter, Notarzt und das Team eines Polizeihubschraubers können den 23-Jährigen aus der Spalte retten. Er wird verletzt ins Krankenhaus geflogen.
17: Heftige Unwetter gestern Nachmittag und Abend wieder quer durch Tirol. Teilweise hat es gehagelt. Dadurch hat es wieder in vielen Gemeinden Unwettereinsätze gegeben. In Innsbruck, Sellrhein, Kemmerton, Kirchbichl und Wörgl zum Beispiel sind die Feuerwehren wegen Wasserschäden gerufen worden. Am Handenjoch und im hinteren Pitztal haben sich Muren gelöst und die Straßen verlegt. Ein Hobby-Schafbauer wird verurteilt, weil er ein Rezept für Gift veröffentlicht hat. Der 69-jährige Unterländer stellte ein Rezept für Gift auf seine Webseite, das bei Wölfen zu einem qualvollen Tod führen soll. Weil er damit auffordert, eine Straftat zu begehen, wird der 69-jährige gestern zu einer Geldstrafe verurteilt. 1.140 €. Das Urteil ist noch nicht rechtskräftig. Und Tirol hat nur wenige Bürgermeisterinnen. Der Frauenanteil an den Spitzen der Tiroler Gemeinden liegt aktuell bei knapp 8%, wie jetzt die Statistik zeigt. Damit sind wir unter den Schlusslichtern der Bundesländer. Nur in Kärnten sind es noch weniger. Die meisten Bürgermeisterinnen mit über 17% gibt es in Niederösterreich. 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
17: Ein bisschen spüren wir den Frühverkehr jetzt bei den Stadteinfahrten nach Innsbruck. Und Hall mehr als 5 Minuten länger dauert es aber nirgends. Und eine Sperre gibt es nach wie vor, und zwar übers Handenjoch. Wegen Erdrutsch ist das seit gestern Abend zu. Ausweichen könnt ihr über die B179 Fernpassstraße. Wir halten euch natürlich auf dem Laufenden, wann das Handenjoch wieder aufgeht. Staus und Blitzer 0512 20 80 85.
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0: Guten Morgen. Gerne so. Wer von euch war denn eigentlich schon mal auf der Rauthütte in der Leutasch?
20: Ich glaube, meine Familie, wir machen das einfach mit Herzblut und wir freuen uns über jeden, der vorbeikommt.
0: Das ist die Dani. Die Rauthütte übrigens auch nominiert für die besten Schnitzel mit Pommes bei uns im Tirol Top 10. Was die bei Ihnen so besonders machen, verrät uns die Dani gleich in 6 Minuten.

0: da grüßt uns gerade die Sonne vom Tiroler Himmel. Guten Morgen, 8.37 Uhr bei Live Radio. Ihr Lieben, jeder Klick zählt da.
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0: Top 10. Gesucht die besten Schnitzel mit Pommes diesmal. Mit drauf auf der Liste ist unter anderem auch die Rautüte in der Leutasch.
2: Guten Morgen, Chefin Dani.
3: Hi. Guten Morgen, Feiti. Guten Morgen, Lea.
2: Hey, was machen eure Schnitzel mit Pommes denn so besonders?
3: Weil wir sie selber machen. Selber klopfen, selber panieren, selber einfach alles und Fleisch von der Metzgerei Lechner in Delft kaufen. Also ich glaube, es ist die pure Handarbeit.
0: Und macht es vielleicht auch die Bergluft aus, weil ihr so hoch oben seid?
3: Das wahrscheinlich auch, ja. Nach der anstrengenden Wanderung schmeckt es gleich nochmal so gut.
0: Ja, oh ja. Und warum sind die Pommes besonders gut bei euch?
3: Weil die mit viel Liebe gemacht werden und ganz langsam und nicht in 3 Sekunden schon wieder fertig sein.
2: Die Rautüte also auch nominiert für die besten Schnitzel mit Pommes. Votet gern auch für euren Favoriten mit auf liveradio.tirol.
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0: Urlaub schon vorbei oder noch vor euch oder vielleicht noch einmal. Live-Radio ist hier, guten Morgen. Reisefans und Schnäppchenjäger, bitte aufgepasst jetzt. Wer ein bisschen flexibel ist, ergattert heuer wieder richtig gute Last-Minute-Angebote. Andreas Köll von Christophorus Reisen.
1: Absolut. Nein, man findet was, vor allem wenn man diese Flexibilität mitnimmt. Man findet was in Italien. Ziele, ich denke jetzt gerade, was in Tirol ja naheliegend ist, wie Jesolo, also ein alter Klassiker, wo die letzten Jahre ganz, ganz schwierig wo noch Zimmer zu kriegen, kurzfristig. Heuer findet man selbst jetzt im August noch Zimmer in Jesolo.
2: Mhm. Der Grund weniger erfreulich, die unsichere weltpolitische Lage.
1: Grundsätzlich sind die Reisen eigentlich aufs heurige Jahr hin sogar teurer geworden. Aber durch diese Verunsicherung, durch diese momentane Lage, hat doch bei so manchen vielleicht ausgelöst, nicht zu buchen, später zu buchen. Und wenn die Veranstalter auf Flugsitzen oder Hotelkontingenten sitzen, dann wollen sie das irgendwie noch absetzen. Kann man davon ausgehen, dass teilweise 15-20%, selbst in Spanien oder selbst auf die Kanarischen Inseln, kann man solche Prozentsätze sparen.
2: Wow, 15-20% könnt ihr also beim Last-Minute-Urlaub jetzt noch sparen. Andreas, wohin bekommen wir am ehesten gute Angebote?
1: Ich möchte fast sagen, überall hin. Man findet sowohl was in Italien, in Spanien, in Griechenland sowieso, aber auch in der Türkei, Ägypten, selbst auf Kreuzfahrtschiffen gibt es Last-Minute-Angebote. Und wenn man in Tirol schaut, da gibt es noch freie Kapazitäten.
0: Ja, die Qual der Wahl sozusagen. Ja, danke Andreas, sehr, sehr cool. Also flexibel sein und Last-Minute-Angebote, dann geht sich vielleicht noch einmal ein Urlaub heuer aus. Hier ist die aktuelle von Robbie Williams bei Live-Radio. Why?

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9: Schönen Vormittag, das ist Tirolwetter bei Live-Radio mit Lea Singer. Heute nicht mehr ganz so heiß, dürfen wir ein bisschen durchschnaufen.
10: In Nordtirol jetzt schon aber die allerersten Schauer im Außerfern mit dabei. Am Nachmittag kann es dann im ganzen Land regnen und teils auch gewittern. Das bei maximal heute bis zu 31 Grad, die erreichen wir im Lienzer Becken. Jetzt messen wir noch 19 Grad in Haiming, in Lienz sind es 21 und auch in Innsbruck aktuell 21 Grad. Die Live-Radio-Vorschau, morgen der Freitag startet im ganzen Land sonnig, nachmittags wird dann auch wieder nass und gewittrig bei maximal 29 Grad. Über die 30 Grad hinaus geht es dann wieder am Wochenende, da sehr sonnig und Gewitter, wenn dann nur vereinzelt dabei.
9: Es ist 5:09 Uhr.
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12: Mit Sophie Weinhandl. Die Lage am heimischen Arbeitsmarkt ist angespannt und die Verunsicherung kommt auch bei vielen Beschäftigten an. Nur knapp ein Drittel denkt derzeit darüber nach, den Job zu wechseln. Nur die Gen Z, also die 20- bis 30-Jährigen, denkt öfter an einen Jobwechsel als ältere Arbeitnehmer, sagt Andrea Berger von Market Agent.
13: Durch einen Wechsel erwarten sich die Menschen rund 23% mehr Gehalt. Auch dieser Wert liegt im Langzeitvergleich spürbar unter den Spitzenwerten von 2023 und 2024, wo man sich sogar rund 28% mehr Gehalt erwartet hat. Das deutet darauf hin, dass die Menschen zwar weiterhin einen finanziellen Vorteil erwarten durch einen Wechsel, die Forderungen aber angesichts des schwieriger wahrgenommenen Arbeitsmarktes zurückhaltender geworden sind.
12: Die Umfrage zeigt auch, dass die Mehrheit mit ihrem derzeitigen Job auch wieder zufriedener ist als zuletzt. 8 von 10 sagen, dass es in der Arbeit derzeit gut läuft. Der riesige Brand im Föhrenwald im niederösterreichischen St. Egiden am Steinfeld ist vorerst unter Kontrolle. Das Feuer hat die höchste Brandalarmstufe ausgelöst, weil es sich so schnell ausgebreitet hat. Rund 100 Hektar waren betroffen. Aktuell sind noch immer 200 Feuerwehrmitglieder mit den Nachlöscharbeiten beschäftigt. 6 Helfer wurden verletzt. Die extreme Trockenheit wird Lebensmittel teurer machen, damit rechnet man bei der Agrarmarkt Austria. Österreichs Getreideernte liegt 20% unter dem Vorjahresschnitt. Im Osten Österreichs betragen die Ausfälle sogar 70 oder 80%. Und bei vielen anderen Kulturen wie Erdäpfeln schaut es gerade nicht viel besser aus. Rückendeckung gibt es für FIFA-Boss Gianni Infantino. Das Führungsteam des Fußball-Weltverbandes sagt ihm nach einer Krisensitzung gestern in Marokko seine volle Unterstützung zu. Beim Treffen war unter anderem Generalsekretär Matthias Grafström dabei, der Infantino laut Medien intern kritisiert hatte, weil er Teile der WM-Vermarktungsrechte verkaufen wollte.
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10: A13 Brenner Autobahn Innsbruck Richtung Brenner. Vor der Baustelle auf der Europabrücke dauert es aktuell 5 bis 10 Minuten länger wegen Überlastung. Und weiterhin gesperrt wegen Murenabgänge. Gestern am Abend ist das Handenjoch. Hier könnt ihr über die BN179 Fernpassstraße ausweichen. Wir halten euch natürlich auf dem Laufenden, wann die Straße wieder geöffnet werden kann. Und bitte nicht zu schnell. Hier die neuesten Blitzer für Tirol gibt es wie immer nur bei uns auf Live-Radio. Und kontrolliert wird da auf der Völser Landesstraße von Innsbruck Richtung Völs beim Labor Philadelphi. Vielen Dank Benni und Christian für die Info. Staus und Blitzer auch gern melden. 0512 20 80 85.
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9: Einen schönen Vormittag, Feiti und Lea da und gleich für euch Ricky Martin, Bryan Adams, Rod Stewart, Sting und Gala, die 90er um 9.
3: Und kaum erwarten können wir aber auch, dass der Andres Klaus, 9 aus Metz uns das Wetter präsentiert. Hallo.
14: Hallo.
9: Grüß dich.
3: Da geht die und die Mama fiebern schon mit vorm Radio.
14: Ja.
3: Magst du mal schöne Grüße sagen?
14: Schöne Grüße.
3: Ja, perfekt. Schön. Er macht das sicher gleich super in 10 Minuten.

0: Euch einen feinen Donnerstagvormittag und auf diesen Moment freuen wir uns jeden Tag schon den ganzen Morgen.
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0: Heute ist der Andreas Klaus aus Mötz bei uns. Grüß dich.
2: Hallo.
3: Ja, servus.
0: Irgendjemand was ausrichten oder irgendein Freund oder Freundin oder die Eltern?
2: Nein, eigentlich nicht.
3: Ja, einmal den Papa hast du ja da im Studio auch, gell?
0: Grüß dich.
4: Hallo.
3: Wen hast du noch?
4: Hallo.
2: Meine Oma.
5: Hallo.
3: Ich muss ja sagen, die Oma, die schaut ja mega jung aus.
2: Mhm.
3: Ist sie auch mega jung, die Oma?
2: Nein.
0: Ja, dann hast du aber derartig gut gehalten. Unfassbar, ja.
3: Weißt du, wie alt die Oma ist?
2: Genau nicht.
3: Irgendwann sind alle einfach nur mehr alt, gell? Wir sind auch schon alt, gell, Feiti?
0: Ja.
3: Lieber Andres, Sommerferien, was machst du denn da so gern?
2: Urlaub und Schwimmen.
3: Cool, wohin geht's in Urlaub?
2: Wir waren schon in Urlaub in Jesolo.
0: Was hast du am liebsten gemacht? Am Strand wahrscheinlich, oder?
2: Ja, am Meer, bei die Welle mit sowas ähnliches wie am Surfbrett zurückschießen wieder.
0: Also cool. Wellenreiten, cool.
3: Ja, das kannst du jetzt irgendwo rund um Mötz vielleicht auch noch ausprobieren. Wo gehst du da gern schwimmen?
2: In Horming.
3: In Horming, Waldbad, gell?
2: Ja.
3: Ja, ist voll lässig, mag ich auch gern. Schauen wir mal, ob die Wetteraussichten zum Schwimmen sind, oder?
2: Mhm.
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2: Es wird heute nicht mehr ganz so heiß. Bis zu 31 Grad gibt es. Vor allem an Nachmittagen regnet es dann öfter. Es kann auch wieder blitzen und donnern. Ganz ähnlich wird auch morgen Freitag.
3: Super! Wow. Profileser!
2: Mhm.
0: Andres, unser neuer Chef-Meteorologe, hätte ich jetzt einfach einmal gesagt.
3: Vielen,
0: super.
3: Vielen Dank.
0: Danke, dass du da warst.
2: Bitte.
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5: Donnerstagvormittag, 5:30 Uhr. Das Tirolwetter bei Live Radio mit Lea Singer. Weiterhin warm, aber nicht mehr ganz so heiß.
6: Aktuell messen wir 15 Grad in St. Leonhard im Pitztal. In Alpbach sind es jetzt 21 und in Innsbruck 22 Grad. In Nordtirol bleibt es heute bei maximal 29. In Osttirol gehen sich bis zu 31 Grad noch aus. Im Oberland und Außerfern jetzt schon einige Wolken dabei. Vereinzelt kann es im Außerfern bis Mittag auch schon regnen. Am Nachmittag breiten sich die Schauer nach und nach dann aufs ganze Land aus. Kann stellenweise auch blitzen und donnern. Die Live-Radio-Vorschau zeigt morgen der Freitag auch nochmal unbeständig, bei maximal 29 Grad, vor allem der Nachmittag wieder nass. Am Wochenende, Samstag und Sonntag, dann aber wieder Badewetter vom Feinsten, viel Sonne und ich sage mal angenehme Höchstwerte um die 32 Grad.
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5: Stundenlange Sperre am Fernpass, Beate Lena.
9: Ein schwerer Unfall auf der Fernpassstraße fordert gestern gleich 7 Verletzte und legt den Verkehr stundenlang lahm. Tirol-Reporter Andi Leich.
10: Auf Höhe Fernsteinsee krachen zwei Autos am Nachmittag frontal zusammen. Die Autos werden von der Fahrbahn geschleudert. Eines stürzt ins steile Gelände ab. Auch zwei Motorradfahrer werden in den Unfall verwickelt. Zwei Personen werden schwer verletzt mit Notarzthubschraubern ins Krankenhaus geflogen. 5 weitere werden leichter verletzt. Die Fernpassstraße muss wegen des Unfalls über 3 Stunden komplett gesperrt werden.
9: Mehrere Blitze dürften zum Waldbrand in Reit bei Seefeld geführt haben. Gestern früh ist es im Bereich der Nördlinger Hütte zum Feuer gekommen. Im steilen Gelände ist der Einsatz schwierig. Die Feuerwehren schaffen es aber bis Mittag, den Waldbrand zu löschen. Wie es von der Polizei heute heißt, haben mehrere Blitze am Vorabend zum Waldbrand geführt. Und die Hitzewellen diesen Sommer sorgen für viele Tropennächte, also Nächte, in denen die Temperatur nicht unter 20 Grad sinkt. In den meisten Landeshauptstädten hat sich die Zahl vervielfacht. In Innsbruck sind es laut Geosphere Austria in diesem Sommer 3 Tropennächte gewesen, in der Wiener Innenstadt sogar 34 Tropennächte. 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
6: Mehr los jetzt auf den Tiroler Straßen. Wir schauen auf die A12 Interlautobahn Innsbruck Richtung Kufstein. Vor dem Baustellenbereich auf Höhe Kundl staut es sich ab Gramsach. Hier haben wir ein Plus von 25 Minuten. A13 Brenner-Autobahn Innsbruck Richtung Brenner. Hier sorgt die Baustelle auf der Europabrücke für Probleme. 15 Minuten mehr sind da ab Patsch. A12 Inntal-Autobahn, da gibt es nochmal eine Baustelle im Oberland und zwar im Bereich des Roppener Tunnels in beiden Richtungen. 5 bis 10 Minuten dazu rechnen. Und nach wie vor gesperrt das Handenjoch nach Murnabgängen gestern am Abend. Laut aktuellem Stand sollte die Straße um ca. 12 Uhr wieder geöffnet werden. Solange könnt ihr ausweichen über die BR179 Fernpassstraße. Über den Fernpass gibt es aktuell auch kurze Verzögerungen und zwar in Richtung Reut. Derzeit 5 bis 10 Minuten plus. Staus und Blitzer, gerne melden 0512 20 80 85. Gute Fahrt.
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0: Avril Lavigne geht doch einfach immer. Am Arbeitsvormittag kümmern wir uns jetzt um eure Feierabendplanung.
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0: Eine Einladung mit Folgen. Das ist der Invite in einem Satz. Servus, Michi Kleber.
2: Ja, schönen guten Morgen. Wer kennt's nicht? Die Nachbarn kommen zum Essen vorbei und eigentlich hat man ja so gar keinen Bock auf deren Besuch. Und dann kommen die auch noch mit einem heißen Angebot ums Eck.
3: Wir fühlen uns sehr stark zu euch hingezogen.
4: Das ist aber nett von euch, danke.
5: Ja.
4: Komm, sag danke, John.
5: Danke, sehr schmeichelhaft.
2: Ja, der Invite ist das Remake einer Kultkomödie aus Spanien. Ein Pärchenabend mit vielen Wendungen und großen Stars. Edward Norton ist zum Beispiel mit dabei, Seth Rogen spielt mit, Penelope Cruz und auch Olivia Wilde. Also die kennt man ja eigentlich wirklich alle.
0: Oh ja, also gute Schauspieler sind schon mal mit dabei. Aber was kann jetzt der Film?
2: Ja, der ist unfassbar witzig. Also wirklich, natürlich nur was für Erwachsene, aber ein Pärchenabend, der völlig aus dem Ruder läuft, vielleicht für die nächste Date Night oder wenn es ein bisschen peinlicher sein soll, mit dem Lieblingspärchen gemeinsam gehen.
0: Ja, Filmexperten sagen jetzt schon, es ist vielleicht der lustigste Film des Jahres und die Tickets dazu gibt es wie immer bei uns, bei Kollegin Lena Holzer, Live-Radio Drag um kurz nach 12:30.

0: Die Live-Radio-Frühstarter Feiti und Lea sagen Adieu. Der Feiti hat sich schon vertschüsst und dafür haben wir jetzt schon die Lena Holzer im Studio. Servus.
1: Ja, hallo, schönen Donnerstag.
0: Und das ist so nett bei dir, du singst immer mit bei unseren Liedern.
1: Ja, ein bisschen anstrengend für euch vielleicht.
0: Na, du kannst singen, bei dir ist es nicht schlimm, wenn wir das machen, ist eher übel.
1: Ah ja, wir sind ja auch da super versorgt, haben ja mega coole Songs dabei und es geht gleich genauso toll weiter.
0: Nicht verpassen, los geht's um 10.
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2: Hier ist das Tirolwetter bei Live-Radio mit Lea Singer.
5: Heute und morgen wird's nass, die Natur freut sich über den Regen. Einzelne Schauer sind jetzt am Vormittag schon im Außerfern immer mal wieder dabei. Zuletzt wird's heute am Nachmittag dann in Osttirol regnen. Stellenweise können heute allerdings auch wieder Gewitter, teils auch kräftigere mit dabei sein. Am wärmsten wird's heute im Lienzer Bäckchen bei bis zu 31 Grad. Aktuell messen wir 20 Grad in Seefeld und auch in Siljan. In Innsbruck sind 23. Die Live-Radio-Vorschau zeigt, morgen der Freitagvormittag sonnig, nachmittags nass bei bis zu 29 Grad. Am Wochenende Samstag und Sonntag richtig feines Bade- und auch Bergwetter wieder. Bei Höchstwerten um die 32 Grad sind Gewitter eher die Ausnahme.
2: Wunderbar, wir schauen weiter zu den Infos der Stunde. Es ist gleich 5 vor 10.
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7: Mit Sophie Weinhandl. Die Jobsuche in Österreich war selten so schwierig wie derzeit, das zeigt der neue Arbeitsmarktkompass von Market Agent. Das ist auch ein Grund, warum derzeit nur ein Drittel der Beschäftigten darüber nachdenkt, den Job zu wechseln, sagt Studienleiterin Andrea Berger.
8: Nur 44% glauben derzeit, dass sie relativ leicht einen neuen Job finden können. Und unsere Längsschnittstudie zeigt, dass hier vor allem der langfristige Trend auffällig negativ ist. Ende 2023 hielten noch fast 7 von 10 die Jobsuche für leicht. Die Stimmung am Arbeitsmarkt hat sich in den letzten Jahren also deutlich eingetrübt.
7: Die Umfrage zeigt auch, dass die Mehrheit mit ihrem derzeitigen Job auch wieder zufriedener ist als zuletzt. 8 von 10 sagen, dass es in der Arbeit derzeit gut läuft. Der Vorfall mit einer Sprengstoffdrohne gestern am Flughafen Leipzig-Halle war ein Anschlag hochprofessioneller Täter. Das stellt am Abend der deutsche Innenminister Dobrindt klar. Er schließt auch nicht aus, dass, wie er sagt, fremde Mächte dahinter stecken. Als möglicher Drahtzieher wird immer öfter Russland genannt. Tödlicher Bergunfall im Tiroler Pitztal. Ein 50 Jahre alter Urlauber ist rund 100 Meter abgestürzt. Der Mann hat beim Abstieg Fotos gemacht. Seine Begleiterin, die 10 Meter vor ihm gegangen ist, konnte den Absturz nicht mehr verhindern. Sie und ein Zeuge haben erste Hilfe geleistet, doch für den Mann kam jede Hilfe zu spät. Und Teile einer SpaceX-Rakete sind auf den Mond gekracht. Das haben Wissenschaftler jetzt bestätigt. 4 Tonnen Weltraumschrott sind gestern in der Früh auf dem Mond eingeschlagen. Sie gehören zu einer Falcon 9-Rakete, die im Vorjahr 2 Mondlandegeräte ins All befördert hat. Schuld an der Bruchlandung war offenbar eine Mischung aus Sonnenaktivität und Schwerkraft.
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5: Stau wegen Überlastung auf der 12 Interl-Autobahn Innsbruck Richtung Kufstein vor der Baustelle bei Kundl dauert es aktuell 5 bis 10 Minuten länger. A13 Brenner-Autobahn Innsbruck Richtung Brenner, auch hier dauert es wegen einer Baustelle länger und zwar vor der Europabrücke ebenfalls 5 bis 10 Minuten mehr. Wir schauen weiter auf die B169 Zillertalstraße. Talauswärts gibt es da immer wieder abschnittsweise Stau ab Stumm bis Wiesing, gesamt 15 bis 20 Minuten mehr. B161 Pastonstraße auf Höhe Kitzbühel dauert es in beiden Richtungen 5 bis 10 Minuten länger wegen Überlastung und auf der B178 Loferer Straße dauert es etwas länger durch St. Johann und dann auch bei Going auf Höhe Schatzseite 5 bis 10 Minuten mehr wegen Überlastung. Und Infos gibt es zum Handenjoch. Das Handenjoch ist noch immer gesperrt zwischen Pfafflar bis zur Passhöhe, aber zwischen Imst und der Passhöhe jetzt wieder befahrbar. Generell geöffnet sollte die Straße dann ab 12 Uhr wieder werden. Ausweichen könnt ihr so lange über die B179 Fernpassstraße. Da gibt es aktuell Stau zwischen Lermoos und Bärwang, dauert es 5 bis 10 Minuten länger und bei der Umfahrung Reute auf der B179 in beiden Richtungen ebenfalls bis zu 10 Minuten dazu rechnen. Staus und Blitzer 0512 20 80 85. Gute Fahrt.
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2: Hallo, pack mal den Vormittag gemeinsam. Kaffee Nummer 3 dampft am Tisch und langsam kommen wir auch auf Betriebstemperatur. Genau so klingt übrigens auch die brandneue von Kygo. Startet verträumt und dreht dann richtig auf. Norwegischer DJ-Mix vom Feinsten. Save my love, los geht's.

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13: Um 10:05, parken dürfte in Tirol bald teurer werden. Beate Lehner.
14: Bis zu 1,60 Euro sollen Tiroler Gemeinden ab nächstem Jahr pro halbe Stunde verlangen dürfen. Die Arbeiterkammer Tirol kritisiert den Plan. Tirol-Reporter Andi Laich.
15: Aktuell liegt die Obergrenze bei 1,10 Euro pro halbe Stunde. Die Landesregierung will den Rahmen um 50 Cent nach oben setzen. Gelten soll das geänderte Gesetz dann ab nächstem Jahr. Aktuell ist es noch in Begutachtung. Der Grund: Die Preise fürs Parken sollen an den sogenannten Verbraucherpreisindex angepasst werden, also an die steigenden Preise durch die Inflation. Für die AK ist das keine ausreichende Begründung. AK-Präsident Zangerl spricht von einem Preishammer.
14: Im Pitztal verunglückt ein Bergsteiger tödlich. Der 50-jährige Russe und seine 21-jährige Begleiterin steigen gestern Nachmittag von der Braunschweiger Hütte ab. Plötzlich kann die Frau den Mann hinter sich nicht mehr sehen. Er stürzt über felsiges Gelände in die Tiefe. Die Frau steigt zu ihm ab. Zeugen schlagen Alarm. Das Team eines Rettungshubschraubers kann aber nur noch den Tod des Mannes feststellen. Und auch den Murmeltieren in den Tiroler Bergen ist derzeit zu heiß. Sie sind Kälteexperten, genauso wie zum Beispiel Schneehasen oder Alpenschneehühner. Durch die Hitze müssen sie immer in immer höhere Regionen ausweichen und der Lebensraum wird knapper. Der Tierschutzverein fordert deswegen jetzt Schutzmaßnahmen, um das Überleben der Tiere langfristig zu sichern. 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
16: Einiges los auf den Straßen. Wir starten im Unterland auf der A12 Inntal-Autobahn Kufstein Richtung Bayern. Ab Kufstein Süd dauert es bis zur Grenze 15 Minuten länger. Bern 169 Zillertalstraße talauswärts, Stau ab Stumm und insgesamt eine halbe Stunde mehr Fahrzeit. Bern 161 Pastorenstraße, Überlastung im Zentrum von Kitzbühel Richtung St. Johann dauert es 5 Minuten länger. Dann weiter ins Außerfern auf die Bern 179 Fernpassstraße. Viel los zwischen Reute Nord und Heiterwang, rechnet in beiden Richtungen 20 Minuten mehr dazu. Und noch die Info für die Handen-Joch-Straße, die ist von Pfafflar bis zur Passhöhe weiterhin gesperrt, von Imst bis zur Passhöhe aber wieder befahrbar. Eure Staus und Blitzer gerne noch an uns melden. 0512 20 80 85. Danke sehr und gute Fahrt.
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0: Schon wieder Donnerstag, hey bei Live Radio at Work im Hitsommer und ob auf dem Berg oder ins Stadion zu den Footballern, hier sind die besten Tipps fürs Wochenende.
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2: Hier ist das Tirolwetter bei Live-Radio mit Lena Holzer und mit einer Unwetterwarnung. Von Westen her werden die Wolken schon dichter und da kommt heute noch was auf uns zu. Heftige Gewitter mit Sturmböen sind möglich, auch intensiver Regen mit 50 bis 90 Litern Niederschlag pro Quadratmeter. Die Temperaturen heute nicht mehr ganz so heiß wie in den letzten Tagen. Wir messen aktuell 25 Grad in Innsbruck und in Gramsach. Bis zu 29 Grad werden es in Nordtirol, bis zu 31 in Osttirol. Wir halten euch natürlich bezüglich der Unwetter am Laufenden. Die Live-Radio-Vorschau. Morgen Freitag geht es sonnig durch den Vormittag. Am Nachmittag ziehen ein paar Gewitter durch. Die Temperaturen ganz ähnlich wie heute. Am Wochenende wird es dann wieder eine Spur heißer. Top-Badewetter am Samstag und am Sonntag mit nur einzelnen Wärmegewittern.
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2: Es ist 5 vor 11.
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6: Mit Sophie Weinhandl. In der Früh ist in Langenzersdorf im niederösterreichischen Bezirk Korneuburg ein Mann tot in einem Einfamilienhaus gefunden worden. Polizeisprecher Stefan Leudl zum aktuellen Stand der Ermittlungen.
7: Wir wurden gegen 6.30 Uhr alarmiert und die Kollegen konnten vor Ort einen 29-jährigen Mann leblos vorfinden. Wir haben dann unmittelbar danach einen 18-jährigen Tatverdächtigen vorläufig festnehmen können. Derzeit laufen natürlich die Ermittlungen auf Hochtouren. Das Landeskriminalamt Niederösterreich hat die Ermittlungen übernommen und füllt gerade Umfelderhebungen und die Spurenauswertung durch.
6: Nach ersten Informationen dürfte ein Streit tödlich geendet haben. Die beiden Männer sollen sich über soziale Medien kennengelernt haben. Nach Murenabgängen letzte Nacht im Südtiroler Ahrntal mussten 120 Personen evakuiert werden. Verletzt wurde aber niemand. Heute verharren immer noch 50 Menschen in einer Mehrzweckhalle. Die Aufräumarbeiten laufen auf Hochtouren. Die Geröllmassen haben eine Hauptstraße komplett verlegt und das Ahrntal ab der Ortschaft Gisse von der Außenwelt abgeschnitten. Nur 44% der Österreicher glauben, dass sie leicht einen neuen Job finden können, zeigt eine Market Agent Umfrage. Das hat sich über die letzten Jahre immer mehr verschlechtert. Ende 2023 haben noch 7 von 10 die Jobsuche leicht gefunden. Gleichzeitig ist die Mehrheit in ihrem derzeitigen Job wieder zufriedener. 8 von 10 sagen, dass es in der Arbeit gerade gut läuft. Und die Kinoindustrie steuert auf das umsatzstärkste Jahr seit der Corona-Pandemie zu. Die US-Kinos haben heuer schon über 6 Milliarden Dollar Umsatz gemacht, 15% mehr als letztes Jahr. Gleichzeitig waren aber weniger Zuschauer im Kino. Das Umsatzplus kommt hauptsächlich von deutlich teureren Tickets.
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2: Bitte Vorsicht, Unfall passiert, A12 Inntal-Autobahn Innsbruck Richtung Landeck, kurz vorm Amraser Tunnel auf der Überholspur. Es geht einspurig vorbei, gibt aber leichten Stau. Wir bleiben auf der A12 Kufstein Richtung Bayern. Ab Kufstein Süd dauert es bis zur Grenze 25 Minuten länger im Reiseverkehr. Bern 161, Pastorenstraße, Überlastung im Zentrum von Kitzbühel Richtung St. Johann dauert es 15 Minuten länger. Bern 169, Zillertalstraße, talauswärts, Stau ab Stumm und insgesamt eine halbe Stunde mehr Fahrzeit. Wir wechseln ins Außerfern auf die Bern 179 Fernpassstraße. Da ist auch heute wieder viel los. Zwischen Reutenaut und Heiterwang vor allem rechnet in beiden Richtungen bis zu 45 Minuten mehr dazu. Und Bern 180 Reschenstraße 20 Minuten plus zwischen Pfunz und Nauders in beiden Richtungen. Staus und Blitzer bitte melden unter 0512 20 80 85. Dankeschön und gute Fahrt.
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2: Hallihallo, gleich schauen wir uns an, welches Skiass die Karriere endgültig an den Nagel hängt. Hashtag heute die bunten Meldungen des Tages und davor packt man auch die absolute Männerpower aus. Gigi D'Agostino, Dermot Kennedy, Calvin Harris und Shibuzi, 4 am Stück im Live Radio Hit Sommer.
8: Ihr spielt sowieso immer super Musik, hauche immer wieder gern.

0: Apulien, genauer gesagt am Strand von Lido Marini. Und da haben die Beamten gleich mehrere verbotene Gegenstände beschlagnahmt. Beate Lehner.
1: Allerdings keine Drogen oder Waffen, sondern Handtücher, Sonnenschirme und Liegen. Ja, kein Schmäh und das am Strand. Die Polizei geht in dem Ort nämlich gegen Strandreservierer vor, die immer dreister werden. Da werden schon über Nacht Liegen und Schirme aufgestellt, um am nächsten Tag ja einen Platz zu haben. Ist aber verboten. Strandausrüstung darf nur dastehen, wenn sie auch wirklich benutzt wird. Deswegen greifen Gemeinde und Polizei da jetzt hart durch, damit alle die gleichen Chancen haben.
0: Also super, wir kennen sie alle, die Reservierer. Gute Nachrichten für alle, die öfters vergessen, ihre Pflanzen zu gießen.
1: So werden die Pflanzen weniger verhätschelt. Täglich gießen ist gar nicht notwendig, auch jetzt in der Hitze nicht. Wenn sie nicht täglich gegossen werden, müssen die Pflanzen selbst auf Wassersuche gehen und bekommen tiefere Wurzeln, sagt der österreichische Biodiversitätsrat. Wir sind also beim Gießen nicht vergesslich, das sind reine Erziehungsmaßnahmen.
0: Okay, es gibt Hoffnung für meine braune Palme im Esszimmer.
1: Wenn sie irgendwo noch Boden hat, dann schon, ja?
0: Ja, schon. Ein bisschen grün schimmert durch. Und da gibt es doch kein Comeback mehr.
1: Skistar Lara Gut-Bechrami aus der Schweiz fährt nächste Saison nicht mehr. Sie hat jetzt ihren Rücktritt bekannt gegeben. Im November hat sie sich schwer am Knie verletzt. Ein Comeback hat sie da noch offen gelassen, jetzt aber doch einen Schlussstrich gezogen. Die 35-Jährige war ja mega erfolgreich. 9 WM-Medaillen, Doppelweltmeisterin und Olympiasiegerin.
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10: Um kurz vor 11:30, es gibt jetzt eine Unwetterwarnung für Tirol, Bertelina.
11: Und zwar fürs Tiroler Unterland von Innsbruck ostwärts. Die Unwetterwarnung in Orange gilt bereits ab heute Mittag bis in die Abendstunden. Bis zu 90 Liter Regen pro Quadratmeter werden erwartet und Sturmböen mit bis zu 80 km/h. Auch in anderen Landesteilen können die Gewitter heute heftig ausfallen, warnt die Geosphere Austria. Ein Bergsteiger fällt im Bereich der Wildspitze in eine Gletscherspalte. Eine Schneedecke am Taschachferner bricht unter dem 23-jährigen Deutschen gestern Nachmittag weg. Sein Begleiter kann ihn nicht mehr am Seil halten, Tirol-Reporter Philipp Granbacher.
12: Die beiden erfahrenen Bergsteiger sind auf rund 3500 Metern unterwegs, als es zum Unfall kommt. Der 23-Jährige betritt einen verschneiten Bereich und bricht ein. Er ist am Seil gesichert, sein Begleiter kann den Absturz dennoch nicht aufhalten. Der Bergsteiger fällt 20 Meter tief in die Gletscherspalte und wird kurz bewusstlos. Bergretter, Notarzt und das Team eines Polizeihubschraubers können den 23-Jährigen aus der Spalte retten. Er wird verletzt ins Krankenhaus geflogen.
11: Und heute soll es für Kombinierer Johannes Lamparter eine Diagnose geben. Der Roma ist beim Skisprungtraining in Courchevel gestürzt und hat sich dabei möglicherweise am Knie- und Sprunggelenk verletzt. Wie schwer es den 24-Jährigen erwischt hat, sollen heute Spezialisten in Innsbruck klären. 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
10: Wir starten beim längsten Stau im Außerfern auf der B179 Fernpassstraße. Es ist sehr viel los zwischen Reutenaut und Heiterwang. Rechnet in beiden Richtungen bis zu einer Stunde mehr dazu. Auf die A13 Brenner Autobahn, Brenner Richtung Innsbruck, 10 Minuten plus wegen Überlastung zwischen Schönberg und Innsbruck Süd. B180 Reschenstraße. Hier sind es 30 Minuten mehr Fahrzeit zwischen Pfunz und Nauders in beiden Richtungen. Dann geht's ins Unterland auf die A12 Inntal-Autobahn. Stau hier bei der Ausreise nach Deutschland. Ab Kirchbichl dauert es bis zum Grenzübergang Kiefersfelden 20 Minuten länger. B161 Pastorenstraße, Überlastung im Zentrum von Kitzbühel Richtung St. Johann 10 Minuten plus. Und noch auf die B169 Zillertalstraße talauswärts, Stau ab Stumm und insgesamt eine halbe Stunde mehr Fahrzeit. Eure Staus und Blitzer bitte melden 0512 2080 85.
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0: In den Kantinenküchen sind alle Herdplatten aufgedreht. Weiter Richtung Mittagessen mit Live Radio at Work im Hitsommer. Gleich chilliger Pop von Luis Capaldi. Davor aber noch ein kurzer Abstecher zu unseren Frühstartern.
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14: Einen wunderschönen Donnerstag. Erste Regentropfen gibt's jetzt aktuell schon im Außerfern. Es geht heute sehr bewölkt durch den Tag. Im Laufe des Tages breiten sich die Schauer dann auch noch aufs ganze Land aus. Teils kann es auch wieder kräftig gewittern. Am längsten trocken und sonnig bleibt's heute in Osttirol. Dazu ist auch eine Spur kühler, wenn man so will, als zuletzt. Von aktuell 26 Grad in Innsbruck und 30 in Lienz geht's noch maximal 1-2 Grad nach oben. Auch der morgige Freitag schaut dann ganz ähnlich aus, das zeigt uns die Live-Radio-Vorschau. Immer wieder kann es morgen regnen, dazu gibt es maximal 29 Grad. Am Wochenende heißt es dann aber wieder ab ins Schwimmbad. Es gibt viel Sonne und bis zu heiße 33 Grad.
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13: Es ist 5 vor 12.
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16: Mit Sophie Weinhandl. In Lang-Enzersdorf im niederösterreichischen Bezirk Korneuburg ist heute früh ein 29-Jähriger tot in einem Einfamilienhaus gefunden worden. Die Polizei geht von einer Gewalttat aus und hat einen 18-jährigen Tatverdächtigen festgenommen. Polizeisprecher Stefan Leudl.
17: Ersten Ermittlungserkenntnissen zufolge dürfte sich das 29-jährige Opfer und der 18-jährige Tatverdächtige über die sozialen Medien kennengelernt haben.
16: Das Landeskriminalamt Niederösterreich hat die Ermittlungen aufgenommen. Die Großhandelspreise in Österreich ziehen weiter an und zwar um fast 7% im Vergleich zum Vorjahr. Hauptgrund sind die gestiegenen Preise für Sprit und Heizöl. Auch Gummi, Kunststoffe und Altmaterial kosten mehr. Die Großhandelspreise gelten als wichtiger Hinweis darauf, wie sich die Inflation in den nächsten Monaten entwickeln könnte. Auch die österreichische Gesundheitskasse setzt jetzt auf künstliche Intelligenz. So sollen eingereichte Arztrechnungen automatisiert bearbeitet werden, um das Geld schneller an die Patienten zu erstatten. Auch die Meine ÖGK-App wird laufend erweitert. Dort können Versicherte zum Beispiel Arzttermine buchen, elektronische Rezepte abrufen oder Rechnungen einreichen. Betrüger haben mehrere Opfer mit einem falschen Goldlokal in Baden um insgesamt rund 600.000 Euro gebracht. Die Opfer haben ihr Edelmetall in das vermeintliche Geschäft gebracht, um es begutachten zu lassen. Die für den nächsten Tag versprochene Überweisung ist dann aber nie gekommen. Die Fake-Händler hatten sogar in einer Tageszeitung inseriert und mit überhöhten Grammpreisen für Gold geworben.
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14: Ordentlich was los heute im Außerfern. Wir schauen auf die B179 Fernpassstraße. Zwischen Reute Nord und Bichelbach gibt es in beiden Richtungen ein Plus von bis zu einer Stunde. Auch vor dem Lermoser Tunnel dauert es aktuell in Fahrtrichtung Reute eine Viertelstunde länger. Weiter ins Ötztal, B186 Ötztalstraße, bei der Baustelle vor Lengenfeld eine Viertelstunde mehr talauswärts. Auf der A13 Brenner Autobahn, Brenner Richtung Innsbruck, dauert es 10 Minuten länger zwischen Patsch und Innsbruck Süd. Weiter ins Unterland auf die A12 Inntal-Autobahne staut sich bei der Ausreise nach Deutschland. Vor dem Grenzübergang Kufstein-Kiefersfelden gibt es ein Plus von einer Viertelstunde. B161 Pastonstraße, Überlastung im Zentrum von Kitzbühel. In Fahrtrichtung St. Johann dauert es ebenfalls eine Viertelstunde länger. Gute Nachrichten gibt es jetzt aber für die Hanten-Joch-Straße. Die Aufräumarbeiten nach dem Murenabgang sind mittlerweile abgeschlossen und die Straße ist wieder frei befahrbar. Wenn ihr sonst noch was seht, Staus oder Blitzer, gerne an uns weitergeben unter 0512 20 80 85.
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13: Ich glaube, das ist der erste Tag die Woche, an dem wir draußen bei unter 30 Grad essen können. In Nordtirol zumindest zur Mini-Verschnaufpause von der extremen Hitze. Mir ist das ja sehr recht. Mahlzeit zu euch. Weiter geht's hier mit Taylor Swift und Opalite.
2: My dad is excited somewhere. 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
13: Lieblingslied von ihrem Papa vom neuen Album. Sagt sie zu Recht, so ein süßer Song.

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0: Heute mit dem Austropop-Duo aus Wiener Neustadt, Seiler und Speer. Die Musik nicht einfach machen, damit sie gemacht ist, sondern weil sie uns damit auch was sagen wollen.
2: Ich glaube, wenn wir mal nichts mehr zum Song haben, dann halten wir die Pappen. Also wenn einmal Musik wirklich keine Message mehr hat oder nichts aussagen will, dann ist es eh uninteressant. Wer braucht das? Weil zur Belustigung, weiß ich nicht, sind wir schon ein bisschen da, aber hirnlose Belustigung, das möchte ich auch nicht machen.
0: Jetzt geht es um eine ziemlich amüsante Polizeikontrolle. Einer ihrer bekanntesten Hits aus dem Jahr 2019. Herr Inspektor, jetzt bei Made in Austria.
3: Na, sowas gehört ja angezeigt. Herr Inspektor, hallo!

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2: Hier ist das Tirolwetter bei Live Radio mit Laura Schön. Die große Hitze macht heute und morgen einmal Pause.
7: Also kann man sagen, gell Lena, die kleine Hitze gibt's. Es gibt einige Wolken und am Nachmittag auch verbreitet Schauer, dazu bis zu 30 Grad maximal. In Nordtirol vielleicht sogar ein paar Grad drunter. Gewitter ziehen aber trotzdem wieder durch, teils fallen die auch sehr kräftig aus. Es gibt Starkregen, Windböen, Blitz und Donner heute Nachmittag. Die Live-Radio-Vorschau zeigt, morgen ändert sich nicht viel. Es geht regnerisch und eine Spur kühler als zuletzt weiter. Bis zu 29 Grad werden es morgen am Samstag und am Sonntag. Dann aber schon wieder richtig viel Sonne und bis zu heiße 33 Grad.
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2: Es schaut gut aus für alle, die heuer noch Last Minute weg wollen, an die Laich.
10: Die Chancen von Tirol aus, einen günstigen Last Minute Trip zu ergattern, sind diesen Sommer so gut wie schon lange nicht mehr. Die internationalen Konflikte und Unsicherheiten führen dazu, dass noch viele Restplätze offen sind. Andreas Kröll von Christophorus Reisen.
11: Ich möchte fast sagen, überall hin. Man findet sowohl was in Italien, in Spanien, in Griechenland sowieso, aber auch in der Türkei, Ägypten. Selbst auf Kreuzfahrtschiffen gibt es Last-Minute-Angebote. Und wenn man in Tirol schaut, da gibt es noch freie Kapazitäten.
10: Die Last-Minute-Preise liegen 15-20% unter den regulären Preisen. Wichtig sei, zeitlich und beim Ziel etwas flexibel zu sein, so Kröll. Beim Paragleiten wird im Stubaital eine 86-Jährige verletzt. Die Einheimische hat einen Tandemflug gebucht. Beim Starten in Neustift stürzen die Frau und der Tandempilot und rutschen einen Hang hinunter. Die 86-Jährige muss verletzt ins Krankenhaus Hall geflogen werden. Der Pilot bleibt unverletzt. Und die Hitzewellen diesen Sommer sorgen für viele Tropennächte, also Nächte, in denen die Temperatur nicht unter 20 Grad sinkt. In den meisten Landeshauptstädten hat sich die Zahl vervielfacht. In Innsbruck sind es laut Cheers für Austria diesen Sommer schon 3 Tropennächte gewesen, in der Wiener Innenstadt sogar 34. 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
7: Ordentlich was los heute im Reiseverkehr. Wir starten wieder im Außerfern. B179 Fernpaarstraße, Nassereit Richtung Reute. Ab Bichelbach bis rauf nach Reute Nord dauert es aktuell über eine Stunde und 10 Minuten länger. Weiter ins Ötztal, B186 Ötztalstraße. Bei der Baustelle vor Lengenfeld gibt es einen Plus von 10 Minuten Tal auswärts. Auf der A13 Brenner Autobahn, Brenner Richtung Innsbruck, sind 5-10 Minuten mehr zwischen Patsch und Innsbruck Süd. Weiter ins Unterland auf der A12 Inntaler Autobahn staut es sich bei der Ausreise nach Deutschland. Vor dem Grenzübergang Kufstein-Kiefersfelden verliert ihr aktuell eine halbe Stunde. Und B161 Pastonstraße. Es gibt Überlastung im Zentrum von Kitzbühel. In Fahrtrichtung St. Johann aktuell ein Plus von 10 Minuten und auch durch St. Johann durch in Fahrtrichtung Kirchdorf ein Plus von 5 Minuten. Wenn ihr sonst noch was sehen solltet, Staus oder Blitzer, gerne noch an uns melden unter 0512 20 80 85.
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0: Das ist Live Radio at Work und wenn es wirklich wichtig ist auf den Straßen, dann melden wir uns direkt. Es geht zu Kollegin Laura Schön ins Live-Radio-Verkehrszentrum.
1: Und wir schauen gleich auf die A12 Inntal-Autobahn und zwar zum Roppener-Tunnel. Der ist aktuell in beiden Fahrtrichtungen gesperrt. Grund dafür ist ein defektes Fahrzeug im Tunnel und inklusive starker Rauchentwicklung. Der Streckendienst ist unterwegs. Die Sperre dauert voraussichtlich noch eine halbe Stunde. Wer will und kann, weicht am besten über die B171 Tiroler Straße aus. Wir halten euch natürlich weiter auf dem Laufenden.
0: Nächstes volles Verkehrsupdate von den Straßen gibt's dann wie immer um 5 Uhr Punkt.
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1: Hier ist das Tirolwetter bei Live-Radio mit Laura. Schön, die Natur atmet heute wieder auf.
5: Ja, die Wiesen, Wälder und auch die Badeseen freuen sich heute über einen ordentlichen Schluck von oben. Es geht regnerisch und auch gewitterig durch den Donnerstag. Dazu eine Spur kühler als in den letzten Tagen bei bis zu 31 Grad heute maximal in Osttirol und maximal 29 Grad in Nordtirol. Stellenweise können die Gewitter heute am Nachmittag aber auch wieder heftig ausfallen. Morgen bleibt es dann weiterhin nass und nicht ganz so heiß. Die Live-Radio-Forscher zeigt, bei bis zu 29 Grad morgen am Freitag ziehen speziell am Nachmittag verbreitet Regenwolken drüber. Am Wochenende gibt es dann aber wieder Bade- oder auch Bergwetter bei Sonnenschein vom Feinsten und bis zu heißen 33 Grad.
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1: Es ist 5:05.
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8: Mit Hannes Harp. Heuer gibt es besonders viele Wespen. Das liegt vor allem an den hohen Temperaturen, bei denen die Insekten mehr Nahrung finden. An sich sind Wespen wichtig für das Ökosystem, weil sie wiederum von Vögeln und anderen Tieren gefressen werden. Doch für uns Menschen sind sie eher lästig. Gerade von Erdwespen wird man schnell mal gestochen, sagt Gernot Kunz vom Institut für Zoologie der Universität Graz.
9: Die deutsche Wespe und die gemeine Wespe, die wir als Erdwespen bezeichnen, wenn sie im Boden brütet, kommen wir als Menschen einfach eher mit dem Nest in Berührung, vor allem im Rasenmäher drüber. Und dann gibt es eher Probleme und kommt eher zu Stichen.
8: Nicht für alle ist es ein starkes Wespenjahr. Es hängt davon ab, ob man ein Wespennest in der unmittelbaren Umgebung hat oder nicht, sagt Kunz. Am Bodensee ist eine 65-Jährige gestern von einem Motorboot ins Wasser gestürzt und ertrunken. Sie und ihr 68-jähriger Mann waren bei einem Gewitter auf dem Weg zum Heimathafen, als die Frau ins Wasser gefallen ist. Der Mann hat gleich den Notruf gewählt. Die 65-Jährige wurde erst heute früh von zwei Spaziergängern entdeckt. Die österreichische Gesundheitskasse setzt auch auf künstliche Intelligenz. So sollen eingereichte Arztrechnungen automatisiert bearbeitet werden, damit die Patienten das Geld schneller bekommen. Auch die MeinÖGK-App wird laufend erweitert. Dort ist es dann auch möglich, beispielsweise Arzttermine zu buchen, elektronische Rezepte abzurufen oder Rechnungen einzureichen. In London sind jetzt bald erste Robotaxis unterwegs. Uber und sein Partner Wave dürften jetzt Fahrgäste mit selbstfahrenden Autos befördern. Zur Sicherheit sitzt vorerst aber noch ein echter Fahrer am Steuer. Die britische Hauptstadt wird damit zum Testzentrum für autonome Taxis in Europa.
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5: Soeben reingekommen, es steht ein defektes Wohnmobil am Zierler Berg. Dadurch dauert es aktuell in Fahrtrichtung Seefeld zwischen Zierl und Leiten eine Viertelstunde länger. Wir behalten das natürlich für euch im Auge. Weiter geht's auf die A12 Inntal-Autobahn. Aufgrund eines defekten Fahrzeugs und dadurch starker Rauchentwicklung ist nach wie vor der Robbener Tunnel in Fahrtrichtung Innsbruck gesperrt. In Fahrtrichtung Landeck ist der Tunnel mittlerweile wieder offen. Auch die Sperre in Richtung Innsbruck sollte demnächst aufgehoben werden. Ausweichen geht am besten über die B171 Tiroler Straße. In beiden Richtungen aktuell auf der A12 noch ein Zeitverlust von 10 bis 20 Minuten. Ordentlich was los ist heute im Reiseverkehr im Außerfern auf der B179 Fernpaarstraße, Nassereit Richtung Reute. Ab Bichelbach bis rauf nach Reute Nord dauert es aktuell über eine Stunde länger. Im Ötztal B186 Ötztalstraße staut es sich bei der Baustelle vor Längenfeld. Hier gibt es talauswärts ein Plus von 10 Minuten aktuell. Weiter auf die A13 Brenner Autobahn, Brenner Richtung Innsbruck. 10 Minuten mehr dauert es zwischen Patsch und Innsbruck Süd. Und im Unterland auf der A12 Inntal Autobahn staut es sich bei der Ausreise nach Deutschland vor dem Grenzübergang Kufstein-Kiefersfelden eine Viertelstunde mehr einplanen. Wenn ihr sonst noch was seht, Staus oder Blitzer, gerne an uns melden unter 0512 20 80 85. Dankeschön und gute und sichere Weiterfahrt.
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1: Eieiei, das schaut nach einem richtigen Gewitternachmittag aus, den wir eigentlich später noch gut im Kino verbringen könnten. Es ist ein richtig lustiger neuer Film da und wir haben diese Stunde noch gratis Tickets für euch. Also unbedingt dranbleiben.

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1: Dieses Mal suchen wir die besten Schnitzel mit Pommes. Auf unserer Homepage könnt ihr für euren Favoriten da abstimmen und auch der Archenstadl Rin ist dabei. Pächterin Steffi, was sagst du dazu?
2: Also das freut uns voll, das macht uns eigentlich richtig stolz, weil das gar nicht so einfach ist, weil beim Schnitzel sicher viele Leute hocken sein.
1: Aber es scheint so, als wäre euer Schnitzel richtig gut. Was ist das Geheimnis?
2: Ich glaube einfach, weil es vielleicht auch mit Liebe gemacht ist, dann, man wird sicher keine Flachsen erwischen bei meinen Schnitzeln. Das klingt jetzt blöd, aber durch das, dass ich selber so hocken bin, wenn ich woanders essen gehe, das Schlimmste ist für mich, wenn ich irgendeine Flachsen im Schnitzel habe. Deshalb schaue ich eigentlich immer, dass das ja zu 100% vermieden ist. Und natürlich die Panier, glaube ich, spielt eine große Rolle.
1: Viel Liebe, wenig Flachsen und eine knusprige Panier. Jetzt habe ich einen Hunger. Steffi, ein Traum. Schaut gleich rein bei uns auf liveradio.tirol und stimmt ab für einen Archenstadl in Rin oder eben für euren Favoriten. Wir sind schon sehr gespannt, wer die Nase vorn hat.
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5: Um 2:05, es gibt eine Unwetterwarnung fürs Unterland. Andi Laich.
6: Die Cheers für Austria hat für das Unterland und die Gebiete östlich von Innsbruck eine Unwetterwarnung in Orange ausgegeben. Die gilt bis zum Abend. Tirol-Reporterin Beate Lehner.
7: Starker Regen mit bis zu 90 Litern pro Quadratmeter, Sturmböen mit bis zu 80 km/h. Dadurch kann es heute zu kleinen Überflutungen und Muren kommen. Auch Wassereintritte in Gebäude sind möglich, warnt das Land. Außerdem bestehe Gefahr durch abbrechende Äste, umstürzende Bäume und herumfliegende Gegenstände. Besonders betroffen dürfte die Region östlich von Innsbruck sein. Heftige Gewitter sind aber auch in anderen Landesteilen möglich.
6: Die Tiroler Wirtschaftskammer hat keine Freude mit den geplanten höheren Parktarifen in Tirol. Die Landesregierung will den gesetzlichen Rahmen anpassen, um die Parkgebühren auf bis zu 1,60 Euro pro halber Stunde zu erhöhen. Die WK befürchtet Einbußen für den stationären Handel, sollten die höheren Gebühren potenzielle Kunden abschrecken. Und Wasser vorsichtshalber abkochen heißt derzeit in Zirl. Durch die vergangenen Unwetter ist das Trinkwasser verunreinigt, schreibt die Gemeinde auf ihrer Website. Empfohlen ist, das Wasser bis auf Weiteres vorsichtshalber für mindestens 3 Minuten sprudelnd abzukochen. Proben werden weiterhin laufend untersucht, so die Gemeinde. 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
8: Wir schauen gleich wieder auf den Zierler Berg. Da steht nach wie vor ein defektes Wohnmobil. Aktuell dauert es in beiden Fahrtrichtungen zwischen Zierl und Leiten 10 bis 15 Minuten länger. Gute Nachrichten gibt es aber für die A12 Interlautobahn. Die Sperre vom Roppener Tunnel wegen eines defekten Fahrzeugs ist mittlerweile aufgehoben. Der Stau löst sich auch langsam auf. In beiden Richtungen sind es noch circa 5 bis 10 Minuten. Ordentlich was los ist aber nach wie vor im Außerfern auf der B179 Fernpassstraße Nassereit Richtung Reute. Ab Bichelbach bis Reute Nord gibt es abschnittsweise immer wieder Stau. In Summe ein Plus von bis zu 50 Minuten aktuell. Im Ötztal B186 Ötztalstraße staut es sich bei der Baustelle vor Lengenfeld. In beiden Fahrtrichtungen aktuell ein Plus von 5 bis 10 Minuten. Weiter auf die A13 Brennerautobahn, Brenner Richtung Innsbruck. 10 Minuten mehr sind es aktuell zwischen Patsch und Innsbruck Süd. Und im Unterland auf der A12 Interlautobahn staut es sich nach wie vor bei der Ausreise nach Deutschland. Beim Grenzübergang Kufstein-Kiefersfelden gibt es ein Plus von einer Viertelstunde. Und heute bitte auch nicht zu schnell unterwegs sein. Die neuesten Blitzer für ganz Tirol wie immer nur bei uns auf Live-Radio. Und zwar im Stadtgebiet von Innsbruck bei der Eni-Tankstelle direkt vor der Auffahrt Innsbruck-Ost wird geblitzt. Danke Martin fürs Bescheid sagen. Eure Straßenblitzer könnt ihr ebenfalls jederzeit gerne melden unter 0512 20 80 85. Dankeschön und gute Fahrt.
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2: Pärchenabend einmal ganz anders. Das gibt's bei The Invite, eine extra heiße Komödie. Um zwei Pärchen, die sind auch Nachbarn und eigentlich grundverschieden. Das eine Paar lädt das andere aber dann zum Essen ein und macht ein eindeutig zweideutiges Angebot.
3: Wir fühlen uns sehr stark zu euch hingezogen.
4: Das ist aber nett von euch, danke.
5: Ja.
4: Komm, sag danke, Joe.
5: Danke, danke. Sehr schmeichelhaft.
2: The Invite ist eine Art Kammerspiel. Also findet eigentlich nur in einer Wohnung statt. Viele Schauspieler gibt's auch nicht, eigentlich nur vier. Das sind alles große Hollywood-Stars. Edward Norton, Seth Rogen, Penelope Cruz und auch Olivia Wilde. Die hat man ja schon in dem ein oder anderen Blockbuster gesehen. Und so wird's The Invite zu einer echt witzigen Komödie. Absolut nichts für Kinder. Aber liebe Erwachsenen, schnappt euch euer Lieblingspärchen und ab ins Kino.
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14: Hier ist das Tirolwetter bei Live-Radio mit Laura Schön. Aktuell gibt's ein bisschen was von allem.
15: Ja, an der Grenze zu Italien und auch an der Grenze zu Deutschland zum Beispiel wird's aktuell nass. Überm Inntal kommt jetzt aber auch ganz kurz die Sonne ein bisschen raus. Im Laufe des Nachmittags schließt sich die Wolkendecke dann und dann kann's überall noch blitzen und donnern. Bei aktuell 27 Grad in Innsbruck und 32 Grad in Lienz ist's heute auch eine Spur frischer als in den letzten Tagen. Die Live-Radio-Forscher zeigt, morgen heißt es dann auch nochmals durchatmen bei bis zu 29 Grad maximal und am Nachmittag Regen im ganzen Land. Am Samstag dann bestes Wetter für die Live-Radio-Sommertour im Telfer Bad. Es geht wieder rauf auf bis zu 33 Grad, dazu richtig viel Sonne. Der Sonntag wird dann sogar noch eine Spur heißer bei 1-2 Grad mehr.
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14: Wir schauen weiter zu den Infos der Stunde. Es ist gleich 2:05.
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18: Mit Hannes Harp. So viele Österreicherinnen und Österreicher wie noch nie haben von Jänner bis Juni ihren Strom- oder Gasanbieter gewechselt. Fast 235.000 Haushalte und Unternehmen haben sich einen neuen Tarif geholt. Ein neuer Rekord. Das liegt an den weltweiten Unsicherheiten. Viele wollen sich vor der nächsten Heizsaison günstigere Preise sichern, sagt die Regulierungsbehörde E-Control. In Österreich schwirren heuer deutlich mehr Wespen durch die Gegend als sonst. Warum das so ist, erklärt Gernot Kunz vom Institut für Zoologie der Universität Graz.
19: Liegt an der extremen Hitze, dass die Tiere einfach jetzt genug Nahrung finden und auch genug Zeit haben, ihre Brut zu füttern, weil sie einfach permanent auf Nahrungssuche sein können. Bei kaltem Wetter zum Beispiel verbleiben sie oft im Nest und können dann eben keine Nahrung suchen und dementsprechend eben auch den Nachwuchs nicht mehr versorgen.
18: Auch wenn Wespen für uns Menschen sehr lästig sind, für viele Tiere wie Vögel und Spinnen sind sie eine wichtige Nahrungsquelle. Erneut ist ein Wanderer abgestürzt, der blind einer App vertraut hat. Ein 24-jähriger Niederländer ist im Bezirk Gmunden unterwegs gewesen. Die App hat ihn auf einen unmarkierten Steig gelotst. Dort ist er 50 Meter in die Tiefe gestürzt. Er hat sich dabei schwer verletzt und musste ins Krankenhaus geflogen werden. Am Flughafen Düsseldorf hat ein Passagier versucht, Kokain in Lutschern nach Deutschland zu schmuggeln. Der Mann hatte 3 Kilo Koks mit, die in roter Lolliglasur versteckt waren. Weitere 6 Kilo waren in Schuhen, Rucksäcken und Handtaschen verteilt. Der 68-Jährige ist von Brasilien über Lissabon nach Düsseldorf geflogen.
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15: Es staut sich nach wie vor am Zierler Berg aufgrund eines defekten Wohnmobils. Zwischen Zierl und Leiten in Fahrtrichtung Seefeld dauert es aktuell noch bis zu einer Viertelstunde länger. Ordentlich was los ist auch nach wie vor im Außerfern auf der B179 Fernpassstraße Nassereit in Richtung Reute. Ab Bichelbach bis Reute Nord abschnittsweise immer wieder Stau und in Summe ein Plus von bis zu 50 Minuten. Dazu gibt es jetzt noch Blockabfertigung vor dem Grenztunnel Füssen. Die Ausreise nach Bayern dauert aktuell bis zu 10 Minuten länger. Weiter auf die A13 Brenner Autobahn, Brenner Richtung Innsbruck. Es dauert 10 Minuten länger zwischen Patsch und Innsbruck Süd. Und im Unterland auf der A12 Inntal Autobahn staut es sich nach wie vor beim Grenzübergang Kufstein-Kiefersfelden. Hier aktuell ein Plus von 20 Minuten. Wenn ihr sonst noch was seht, Staus oder Blitzer, gerne noch melden unter 0512 20 80 85. Danke und gute Fahrt.
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14: Hallo, Lena da. 3x 2000er ist gleich der perfekte Start in den Nachmittag. Was darf sein?
2: Hallo, du ist die Theresa. Ich hoch brutal gern Live-Radio und wünsche mir heute I Don't Feel Like Dancing für die Sister Sisters, weil ich liebe es dazu zu tanzen, obwohl sie eigentlich sich nicht so danach fühlen zu tanzen.
14: Die Theresa tanzt gegen den Text. Die Sister Sisters gibt's gleich. Außerdem Train mit Drops of Jupiter. Und los geht's mit den No Angels und Daylight in Your Eyes. Der Song, bei dem für sie damals alles so richtig angefangen hat.
3: Wir lieben ihn. Also damit hat alles begonnen und das ist was ganz, ganz Besonderes für uns.

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9: Mit Andi Leich ist es 2:55. Schwerer Badeunfall in Osttirol. Bereits am Dienstag ist in Lienz ein 4-Jähriger wiederbelebt worden. Das Kind treibt im Schwimmbad plötzlich reglos im Wasser. Passanten beginnen mit der Reanimation. Der 4-Jährige wird dann in die Innsbrucker Klinik geflogen. Von dort heißt es, das Kind liegt auf der Intensivstation, sei aber stabil. Die Polizei bittet mögliche Zeugen des Unfalls, sich zu melden. Die Hitze in Tirol macht den Schwammerln zu schaffen. Immer mehr Pilzsammler kommen heuer mit leeren Körben heim. Tirol-Reporterin Beate Lehner.
10: Heuer heißt es wirklich suchen, nicht nur pflücken, heißt es etwa vom Verein für Pilzkunde. Wegen der Trockenheit sind die Pilzkulturen heuer kaum gewachsen. Schon der trockene Frühling hat sich negativ ausgewirkt. Ein weiterer Faktor ist, dass sich die Tiroler Wälder verändern. Durch den Klimawandel gibt es immer weniger Fichten, weil sie absterben und die Wälder langsam zu Mischwäldern werden. Fallen die alten Fichten weg, fehlen den Pilzkulturen wichtige Partner, von denen sie eigentlich profitieren.
9: Und Fußball, ein Tiroler wird Co-Trainer beim Premier League Club Newcastle United. Alexander Hauser ist im Team des neuen Trainers Matthias Jeißle, mit dem er auch schon in Saudi-Arabien zusammengearbeitet hat. In seiner Zeit als Spieler hat Hauser unter anderem für den FC Wacker Innsbruck mehr als 220 Spiele absolviert. 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
11: Mit Laura Schön und wir schauen gleich wieder ins Außerfern. Da ist heute ordentlich was los auf der B179 Fernpassstraße Nassereit in Fahrtrichtung Reute. Ab Bichelbach bis Reute Süd staut es sich und gibt ein Plus von 40 Minuten aktuell. Dazu jetzt noch Blockabfertigung vor dem Grenztunnel Füssen. Ab Flach bis zur deutschen Grenze dann nochmals 25 Minuten mehr. Weiter auf die B171 Tiroler Straße im Baustellenbereich durch Zams durch gibt es aktuell ein Plus von 10 Minuten in beiden Fahrten. Richtungen. Auf der A13 Brenner-Autobahn, Brenner Richtung Innsbruck, dauert es zwischen Patsch und Innsbruck Süd 10 Minuten länger aktuell. Und noch im Unterland auf der A12 Inntal-Autobahn, Stau bei der Ausreise nach Deutschland vor dem Grenzübergang Kufstein-Kiefersfelden. Grund dafür sind Grenzkontrollen der deutschen Polizei. Aktuell dauert es 15 bis 20 Minuten länger. Wenn ihr sonst noch was seht, Staus oder Blitzer, gerne noch melden unter 0512 20 80 85. Dankeschön und gute Weiterfahrt.
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0: Rettet das 380er. 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
15: 5:03, hier ist das Tirolwetter bei Live-Radio mit Laura Schön. Erste Gewitter jetzt über Osttirol.
16: Ja, über Lienz jetzt schon Blitz und Donner mit dabei, über Nordtirol, speziell im Oberland und auch in der Brennerregion jetzt verbreitet Regenschauer. Am Nachmittag gehen dann über dem ganzen Land noch Gewitter nieder, teils können die auch wieder richtig kräftig sein. Dazu heute auch ein bisschen kühler als zuletzt, zumindest in Nordtirol. In Innsbruck oder auch in Kufstein messen wir aktuell 28 Grad, in Lienz sind es etwas heißere 33. Auch der morgige Freitag dann ähnlich wie heute, das zeigt uns die Live-Radio-Vorschau. Immer wieder kann es morgen regnen bzw. gewittern, dazu gibt es maximal 29 Grad. Am Wochenende heißt es dann aber wieder ab ins Schwimmbad, es gibt viel Sonne und heiße 33 Grad.
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18: Mit Hannes Harp. In Wien gibt es gerade eine Schwerpunktaktion gegen Jugendkriminalität. Dafür kommen täglich 24 Polizistinnen und Polizisten aus der Steiermark, dem Burgenland sowie aus Ober- und Niederösterreich nach Wien. Es geht darum, Ressourcen dort einzusetzen, wo sie gerade gebraucht werden, sagt uns Kerstin Mitterhuber, Sprecherin im Innenministerium.
19: Der Einsatz von Polizeikräften über Bundesländergrenzen hinweg ist seit vielen Jahren gelebte und auch bewährte Praxis in Österreich. Das heißt, insbesondere zum Beispiel bei Großveranstaltungen mit erhöhtem Sicherheits- und Personalbedarf, zu nennen wären hier Fußballspiele, internationale Sportereignisse, aber zum Beispiel auch Versammlungsgeschehen, Staatsbesuche.
18: Fürs Erste ist die Schwerpunktaktion für dieses Monat geplant. Ob danach noch Polizisten aus den Bundesländern notwendig sind, ist noch unklar. Wassersparen ist derzeit auf mehreren Schutzhütten des österreichischen Alpenvereins angesagt, weil es weiter so trocken ist. Betroffen sind unter anderem Hütten in der Hochschwabgruppe, im Totengebirge und in den Karnischen Alpen. Um den Betrieb aufrechtzuerhalten, wird das Duschen eingeschränkt oder Trockentoiletten eingesetzt. Auch die Gäste werden aufgerufen, möglichst sparsam mit Wasser umzugehen. Noch musste keine Alpenvereinshütte wegen Wassermangel schließen. Der Alpenverein sieht darin eine Folge der Klimakrise, die den alpinen Raum besonders stark trifft. Nur knapp jeder vierte Österreicher glaubt, leicht einen neuen Job finden zu können, zeigt eine Market-Agent-Umfrage. Das hat sich über die letzten Jahre immer mehr verschlechtert. Ende 2023 haben noch 7 von 10 die Jobsuche leicht gefunden. Gleichzeitig ist die Mehrheit in ihrem derzeitigen Job wieder zufriedener. 8 von 10 sagen, dass es in der Arbeit gerade gut läuft. Wie eine Nadel soll in Saudi-Arabien bis in 2 Jahren der Jeddah Tower in den Himmel ragen. Auf der Baustelle für den 9 höchsten Wolkenkratzer der Welt ist gerade Halbzeit. 430 Meter hoch soll der Turm schon sein. Am Ende soll der Wolkenkratzer 1 Kilometer hoch sein. Den Rekord fürs höchste Gebäude der Welt hält derzeit übrigens der Burj Khalifa Tower in Dubai mit 828 Metern.
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16: Wir starten gleich mit einer wichtigen Info für die Handenjochstraße. Aufgrund von starkem Niederschlag ist die Straße zwischen Imst und Pfaffla jetzt wieder in beiden Richtungen gesperrt. Wie lange die Sperre dauern wird, ist aktuell noch nicht bekannt. Wir halten euch aber natürlich weiter auf dem Laufenden. Weiterhin viel los ist auf der B179 Fernpassstraße Nassereit Richtung Reute. Ab Bichelbach bis Reute Süd staut es sich und gibt ein Plus von einer halben Stunde. Dazu noch Blockabfertigung vor dem Grenztunnel Füssen. Ab Flach bis zur deutschen Grenze gibt es nochmals eine halbe Stunde obendrauf. Weiter auf die B171 Tiroler Straße. Im Baustellenbereich durch Zamsdurch gibt es aktuell ein Plus von 5 bis 10 Minuten in beiden Fahrtrichtungen. Und im Unterland auf der A12 Inntal-Autobahn staut es sich nach wie vor bei der Ausreise nach Deutschland vor dem Grenzübergang Kufstein-Kiefersfelden ein Plus von 10 Minuten aktuell. Und bitte auch nicht zu schnell unterwegs sein. Die neuesten Blitzer für ganz Tirol kommen wie immer direkt von euch, Live-Radio-Verkehrsmelder Gerhard.
20: Auf der A12 fährt Richtung Landeck bei der Baustelle Metz am Anfang, wo der Gurt kriegt.
16: Alles klar, danke für die Info, Gerhard. Wenn ihr auch was seht, Staus oder Blitzer, gerne melden unter 0512 20 80 85. Danke und gute Weiterfahrt.
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15: Ja, und gemeinsam durch den Donnerstag-Arbeitsnachmittag, das Wochenende quasi in Reichweite, die 30-Grad-Marke auch und 4 Hits am Stück sowieso. Die gibt's nämlich jetzt. Wir starten los um Punkt 3 mit Glockenbach und Tom Walker. Was für eine Kombi. 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

Das ist Live-Radio von 3 bis frei und morgen ist es wieder soweit. Der Flashback Friday steht an von 9 bis 19 Uhr. Die größten Hits der 80er, 90er und 2000er und jetzt zum Einstimmen schon mal die Backstreet Boys direkt aus dem Jahr 1999. I Want It That Way, und wenn ihr euch schon immer mal gefragt habt, was das überhaupt bedeuten soll, gar nichts. Der Produzent Max Martin hat mal im Interview verraten, I Want It That Way ergibt eigentlich gar keinen Sinn. Es lässt sich halt gut singen und klingt gut. Ja, und mehr braucht sie auch nicht. Hier sind die Backstreet Boys am Donnerstagnachmittag.

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8: Um 3:55, das war absolut keine gute Idee, Andi Laich.
9: Betrunken, ohne Führerschein und mit einem nicht zugelassenen Mofa baut ein 71-Jähriger im Pitztal einen Unfall und geht dann nach Hause, Tirol-Reporterin Beate Lehner.
10: Kurz vor Mitternacht setzt sich der 71-jährige Einheimische in St. Leonhard auf sein Moped und fährt am Radweg durch den Ortsteil Mittelberg. Dabei kommt er vom Radweg ab und stürzt 3 Meter tief in eine Schottergrube. Polizei und Rettung finden ihn aber nicht an der Unfallstelle, sondern zu Hause. Er wird ins Krankenhaus gebracht. Ein Alkotest verläuft positiv. Außerdem zeigt sich, einen gültigen Führerschein hat der 71-Jährige nicht und das Moped ist auch nicht zugelassen. Jetzt setzt es Anzeigen.
9: Auch den Murmeltieren in den Tiroler Bergen ist derzeit zu heiß. Sie sind Kälteexperten, genauso wie zum Beispiel Schneehasen oder Alpenschneehühner. Durch die Hitze müssen sie in immer höhere Regionen ausweichen und der Lebensraum wird knapper. Der Tierschutzverein fordert deswegen jetzt Schutzmaßnahmen, um das Überleben der Tiere langfristig zu sichern. Und bitterer Rückschlag für den Tiroler Kombinierer Johannes Lamparter. Er muss wegen einer Verletzung operiert werden. Damit droht ihm jetzt eine längere Zwangspause. Bei einem Trainingssprung ist er gestern gestürzt, hat sich ein Innenband im Knie gezerrt und einen Knöchel gebrochen. Wie lange Lamparter dadurch ausfällt, lässt sich noch nicht sagen. 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
11: Wir starten gleich mit guten Nachrichten. Der Regen im Außerfahren ist aktuell ein bisschen weniger geworden. Daher ist die Sperre der Handenjochstraße aufgrund von starkem Niederschlag zwischen Pfaffler und Imst wieder aufgehoben. Weiterhin viel los ist aber auf der Fernpassstraße Nassereit Richtung Reute. Ab Pichelbach bis Reute Süd staut es sich und gibt ein Plus von einer halben Stunde. Dazu noch Blockabfertigung vor dem Grenztunnel Füssen. Ab Flach sind es dann nochmals 25 Minuten mehr. Und zwischen dem Fernpass und Nassereit gibt es in beiden Fahrtrichtungen jetzt Stau. Hier bitte in beiden Richtungen 20 bis 30 Minuten mehr einplanen. Weiter auf die A13 Brenner Autobahn, Brenner Richtung Innsbruck. 5 Minuten länger dauert es noch zwischen Patsch und Innsbruck Süd. Und im Unterland auf der A12 Interautobahn staut es sich nach wie vor bei der Ausreise nach Deutschland. Vor dem Grenzübergang Kufstein-Kiefersfelden eine Viertelstunde mehr aktuell. Wenn ihr sonst noch was sehen solltet, Staus oder Blitzer, gerne noch an uns weitergeben. Unter 0512 20 80 85. Dankeschön und gute Fahrt.
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10: Punkt genau, 3:05, hier ist das Tirolwetter bei Live-Radio mit Laura Schön und heute wird's wieder stürmisch.
11: Ja, und wie fürs Nordtiroler Unterland gibt's auch eine Unwetterwarnung. Aktuell ziehen die Gewitter aber über Seefeld, Helfs und auch übers Stubaitz zum Beispiel. In den nächsten Stunden kann's dann aber überall noch gewittern, im Unterland eben dann auch kräftig. Dazu messen wir aktuell noch 27 Grad in Innsbruck und 29 Grad in Lienz. Die Live-Radio-Forscher zeigt, morgen ändert sich nicht viel. Es geht regnerisch und gewitterig und auch eine Spur kühler als zuletzt weiter. Bis zu 29 Grad werden es morgen maximal. Am Samstag und am Sonntag dann aber schon wieder richtig viel Sonne und bis zu heiße 33 Grad.
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14: Mit Hannes Harp. Immer mehr Menschen erleben Gewalt am Arbeitsplatz. Im Vorjahr hat die AVA fast 1800 Fälle davon gezählt. Das sind um fast 2/3 mehr Fälle im Vergleich zu vor 5 Jahren. Besonders betroffen sind Beschäftigte im Gesundheits- und Sozialbereich sowie Mitarbeiter, die viel mit Kunden zu tun haben. Sie werden auch am öftesten verbal angegriffen, bedroht oder sexuell belästigt. Dazu gehören etwa Zugbegleiter. Aktuell schicken 4 Bundesländer täglich Polizistinnen und Polizisten nach Wien. Diese helfen dort bei einer Schwerpunktaktion gegen Jugendkriminalität. Ein überregionaler Polizeieinsatz ist dabei nichts Außergewöhnliches, sagt uns Kerstin Mitterhuber vom Innenministerium.
15: Dass Österreich mit der Bundespolizei ja über einen bundesweit organisierten Wachkörper verfügt. Das heißt, Personalressourcen können in diesem Fall auch lageabhängig und zielgerichtet im gesamten Bundesgebiet dann auch eingesetzt werden. Und dieses Prinzip ermöglicht es uns auch, auf besondere Herausforderungen rasch zu reagieren, also Schwerpunkte dort zu setzen, wo sie zum Beispiel aus sicherheitspolizeilicher Sicht dann auch notwendig sind.
14: Im Moment kommen die Polizisten aus dem Burgenland, der Steiermark, Nieder- und Oberösterreich nach Wien. Das Ziel einer Sprengstoffdrohne am deutschen Flughafen Leipzig soll ein mit Munition beladener Flieger gewesen sein. Das wollen mehrere deutsche Zeitungen aus einem vertraulichen Polizeibericht wissen. Die Drohne wurde in der Nähe einer ukrainischen Frachtmaschine gefunden. Mitarbeiter des Flughafens haben die Drohne gestern Abend bemerkt, als sie zwischen 2 Fliegern geschwebt ist. Der deutsche Innenminister Dobrindt spricht heute von einer neuen Gefahr. Wer hinter dem möglichen Anschlag steckt, ist noch unklar. So viele Österreicherinnen und Österreicher wie noch nie haben von Jänner bis Juni ihren Strom- oder Gasanbieter gewechselt. Fast 235.000 Haushalte und Unternehmen haben sich einen neuen Tarif geholt, ein neuer Rekord. Das liegt an den weltweiten Unsicherheiten. Viele wollen sich vor der nächsten Heizsaison günstigere Preise sichern, sagt die Regulierungsbehörde E-Control.
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11: Sodala, weiterhin richtig viel los im Außerfern und jetzt ist auch noch ein Unfall passiert auf der BN179 Fernpaarstraße, kurz vor dem Fernsteinsee in Fahrtrichtung Reutte. Die Polizei ist da bereits vor Ort und regelt den Verkehr. Fahrt ihr bitte besonders vorsichtig und rechnet auch mit erheblichen Verzögerungen. Zwischen Nassereit und dem Fernsteinsee gibt es aktuell schon ein Plus von bis zu 50 Minuten. In der Gegenrichtung sind es aktuell bis zu 15 Minuten mehr. Weiter oben auf der Fernpaarstraße ab Heiterwang bis Reutte Süd staut es sich noch und dauert 25 Minuten länger. Dazu auch nach wie vor Blockabfertigung vor dem Grenztunnel Füssen. Die Ausreise nach Bayern verzögert sich ab Reutte Nord um eine Dreiviertelstunde. Weiter ins Ötztal, BR186 Ötztalstraße bei der Baustelle vor Lengenfeld dauert 10 Minuten länger talauswärts. Auf der A13 Brenner Autobahn, Brenner Richtung Innsbruck gibt es noch ein Plus von 5 Minuten zwischen Patsch und Innsbruck Süd. Weiter noch ins Unterland auf die A12 Inntal Autobahn, staut sich nach wie vor bei der Ausreise nach Deutschland beim Grenzübergang Kufstein-Kiefersfelden. Hier aktuell ein Plus von 10 bis 15 Minuten. Dazu spüren wir jetzt langsam auch schon den Feierabendverkehr, speziell in Innsbruck und Hall. An den üblichen Staupunkten bitte jeweils 5 bis 10 Minuten mehr einplanen. Generell jetzt auch vielerorts bitte vorsichtig unterwegs sein. Die Straßen sind nass und es kann jetzt stellenweise auch Platzregen geben. Wenn ihr sonst noch was seht, Staus, Blitzer oder auch wetterbedingte Probleme, gerne melden unter 0512 20 80 85.
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10: Ja, Punkt genau. 4 Uhr, schönen Start. In Richtung Donnerstag-Feierabend. Wir sind an eurer Seite gleich mit Pop-Prinzessin Taylor Swift. The Fate of Ophelia. Und ein Klassiker von U2 haben wir auch noch dabei. Der passt jetzt zur Uhrzeit. Where the Streets Have No Name. Für alle, die jetzt dann schön langsam rausstarten aus der Arbeit.

0: Live-Radio am Donnerstag-Arbeitsnachmittag um kurz nach vier.
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15: 5:05, hier ist das Tirolwetter bei Live Radio mit Laura Schön. Regen, Blitz und Donner begleiten uns jetzt durch den Nachmittag.
16: Ja, speziell im Stubaital, dem Wipptal oder auch über dem Zillertal wettert es gerade ordentlich. Vereinzelt kann es auch noch hageln. Dabei sinken die Temperaturen jetzt ein bisschen. In Innsbruck, Imst oder auch in Kufstein messen wir gerade noch 25 Grad. Morgen weiterhin nass und nicht mehr ganz so heiß wie zuletzt. Das zeigt die Live Radio Vorschau. Bei bis zu 29 Grad morgen am Freitag ziehen speziell am Nachmittag wieder verbreitet Regenwolken und Gewitter übers Land. Am Wochenende dann aber wieder Bade- bzw. Bergwetter bei Sonnenschein vom Feinsten und bis zu heiße 33 Grad.
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15: Es schaut gut aus für alle, die heuer noch Last Minute weg wollen an die Laich.
18: Die Chancen, von Tirol aus einen günstigen Last Minute Trip zu ergattern, sind diesen Sommer so gut wie schon lange nicht mehr. Die Gründe dafür sind zwar nicht erfreulich, internationale Konflikte und Unsicherheiten, die führen aber dazu, dass noch viele Restplätze offen sind. Andreas Kröll von Christophos Reisen.
19: Ich möchte fast sagen, überall hin. Man findet sowohl was in Italien, in Spanien, in Griechenland sowieso, aber auch in der Türkei, Ägypten. Selbst auf Kreuzfahrtschiffen gibt es Last-Minute-Angebote. Und wenn man in Tirol schaut, auch da gibt es noch freie Kapazitäten.
18: Die Last-Minute-Preise liegen 15-20% unter den regulären Preisen. Wichtig sei aber zeitlich und beim Ziel etwas flexibel zu sein, so Kröll. Mehrere Blitze dürften zum Waldbrand in Reit bei Seefeld geführt haben. Gestern früh hat es im Bereich der Nördinger Hütte gebrannt. Im steilen Gelände ist der Einsatz schwierig. Die Feuerwehren schaffen es dann gegen Mittag, den Waldbrand zu löschen. Wie es von der Polizei heißt, haben mehrere Blitze am Vorabend den Brand ausgelöst. Und Wasser vorsichtshalber abkochen, heißt es derzeit in Zirl. Durch die vergangenen Unwetter ist das Trinkwasser verunreinigt, schreibt die Gemeinde auf ihrer Website. Empfohlen wird, das Wasser bis auf Weiteres vorsichtshalber für mindestens 3 Minuten abzukochen. Proben werden weiterhin laufen. Und untersucht. 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
16: Soderlas, soeben reingekommen, ein Traktorbrand auf der Wiltschenauer Straße. Zwischen Niederau und Oberau ist die Straße daher in beiden Richtungen komplett gesperrt. Pkw werden von der Polizei umgeleitet, Lkw müssen die Dauer der Sperre abwarten. Wir behalten das natürlich für euch im Auge. Weiter geht's zur Unfallstelle auf der B179 Fernpaarstraße, kurz vor dem Fernsteinsee in Fahrtrichtung Reute. Auch hier ist die Polizei nach wie vor Ort und regelt den Verkehr. Fahrt bitte vorsichtig und rechnet zwischen Nassereit und dem Fernsteinsee mit leichten Verzögerungen. Weiter rauf auf die Fernpaarstraße zum Grenztunnel Füssen, da gibt es nach wie vor Blockabfertigung. Ab Reute sind es aktuell noch circa 30 Minuten mehr. Auf der A13 Brennerautobahn, Brenner Richtung Innsbruck, dauert es zwischen Patsch und Innsbruck Süd 5-10 Minuten länger aktuell. Im Unterland auf der A12 Inntalautobahn staut es sich noch bei der Ausreise nach Deutschland vor dem Grenzübergang Kufstein-Kiefersfelden. Hier aktuell ein Plus von 10 Minuten. Und den Feierabendverkehr spüren wir jetzt zum einen auf der A12 Inntalautobahn zwischen Innsbruck Ost und Innsbruck West in Fahrtrichtung Oberland. Ein Plus von 15 Minuten. Und in den Stadtgebieten von Innsbruck und Hall an den üblichen Staupunkten 5-10 Minuten mehr. Generell jetzt bitte vielerorts vorsichtig unterwegs sein. Die Straßen sind nass und es kann stellenweise auch Platzregen geben. Wenn ihr sonst noch was seht, Staus, Blitzer oder auch wetterbedingte Probleme, gerne melden unter 0512 20 80 85.
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1: Hochbetrieb in den Tiroler Schwimmbädern diese Woche. Servus, die Live-Radio-Frühstarter.
2: Schönen Donnerstag, Feiti und Leata, hi.
1: Rettet das 380er, richtig lässige, spannende Aktion aktuell im Unterland. 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
5: So, gleich haben wir es 5.05 Uhr. Hier ist das Tirolwetter bei Live Radio mit Laura Schön. Im ganzen Land färbt sich der Himmel jetzt dunkelgrau.
2: Ja, oder eventuell ist das sogar schon. Über dem Wipptal und dem Nordtiroler Unterland gewittert es jetzt schon kräftig. Teils auch mit heftigen Windböen und Starkregen. Dabei ist es auch gleich kühler geworden. Es sind noch 25 Grad in Innsbruck-Landeck oder auch in Kitzbühel. Erst nach Mitternacht macht der Regen dann heute überall eine kurze Pause. Die Live Radio Forscher zeigt, morgen geht es dann mit bis zu maximal 29 Grad und Regen und Gewittern am Nachmittag im ganzen Land weiter. Am Samstag dann aber schon wieder bestes Wetter für die Live-Radio-Sommertour im Telferbad. Es gibt bis zu 33 Grad und richtig viel Sonne. Der Sonntag wird dann sogar noch 1-2 Grad heißer.
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8: Mit Hannes Harp. Die Hitze und die Trockenheit setzen der heimischen Landwirtschaft immer mehr zu. Weil das Futter knapp wird, müssen viele Bauern ihre Rinder früher als geplant verkaufen oder schlachten lassen. So eine Belastungsprobe für die Bauern hat es schon sehr lange nicht mehr gegeben, sagt Peter Vorhofer, der Krisenkoordinator der Regierung.
9: Es ist besonders dramatisch im Grünland und vor allem für alle Viehhaltungsbetriebe. Viele davon müssen ja jetzt Winterfutterreserven verfüttern. Gleichzeitig ist ja die Dürre nicht nur auf Österreich begrenzt, sondern auf Europa. Und daher ist es damit verbunden, einen erheblichen Zukauf von Futtermitteln durchzuführen, was entsprechende Liquiditätsprobleme auch mit sich bringen kann.
8: Auch beim Getreide werden die Bauern heuer weniger ernten. Die AMA schätzt, dass die Getreideproduktion heuer unterdurchschnittlich ausfallen wird. Großeinsatz der Wiener Polizei heute Nachmittag. Die Polizei hat das Gebiet rund um das Dorotheum in der Währinger Straße abgesperrt. Von einem Raubüberfall und einer möglichen Geiselnahme schreibt etwa die Krone. Die Polizei will das bisher aber nicht bestätigen. Immer mehr Menschen erleben Gewalt am Arbeitsplatz. Im Vorjahr hat die AUVA fast 1800 Fälle davon gezählt. Das sind um fast 2 Drittel mehr Fälle im Vergleich zu vor 5 Jahren. Besonders betroffen sind Beschäftigte im Gesundheits- und Sozialbereich sowie Mitarbeiter, die viel mit Kunden zu tun haben. Sie werden auch am öftesten verbal angegriffen, bedroht oder sexuell belästigt. Dazu gehören etwa Zugbegleiter. In London sind jetzt bald erste Robotaxis unterwegs. Uber und sein Partner Wave dürften jetzt Fahrgäste mit selbstfahrenden Autos befördern. Zur Sicherheit sitzt vorerst aber noch ein echter Fahrer am Steuer. Die britische Hauptstadt wird damit zum Testzentrum für autonome Taxis in Europa.
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2: Wir schauen wieder zum Traktorbrand auf der Wiltschenauer Straße. Hier laufen nach wie vor die Bergungsarbeiten. Daher ist die Straße zwischen Niederau und Oberau in beiden Richtungen gesperrt. Pkw werden umgeleitet, Lkw müssen nach wie vor die Dauer der Sperre abwarten. Wir halten euch natürlich weiter auf dem Laufenden. Im Außerfern B179 Fernpaarstraße gibt es nach wie vor Blockabfertigung vor dem Grenztunnel Füssen. Ab Reute Nord bis rauf zur deutschen Grenze, ein Plus von einer halben Stunde aktuell. Blockabfertigung gibt es jetzt aber auch im Zillertal, B169 Zillertalstraße vor dem Brettfalltunneltal einwärts. Hier dauert es aktuell 10 Minuten länger. Weiter auf die A12 Inntal-Autobahn staut sich noch beim Grenzübergang Kufstein-Kiefersfelden. Die Ausreise nach Deutschland dauert 5 bis 10 Minuten länger. Und Überlastung jetzt aber zwischen Wehr und Ziel in beiden Fahrtrichtungen. Ein Plus von 20 bis 30 Minuten aktuell. aktuell, staut sich auch schon zurück auf die A13 Brennerautobahn. Rund um den Knoten Innsbruck sind es aus allen Richtungen kommend 15 Minuten mehr. Und den Feierabendverkehr spüren wir jetzt ordentlich in den Stadtgebieten von Innsbruck und Hall. An den üblichen Staupunkten bitte bis zu 10 Minuten mehr einplanen. Und jetzt heißt es auch generell vorsichtig unterwegs sein. Die Straßen sind nass und es kann stellenweise auch immer wieder mal kräftigen Platzregen geben. Wenn ihr sonst noch was seht, Staus oder Blitzer, gerne an uns weitergeben unter 0512 20 80 85.
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5: Oh, und in den heimischen Kinos, da läuft aktuell die Beziehungskomödie Der Invite. Für viele der wohl lustigste Film des Jahres mit ganz großen Hollywood-Stars. Was der kann und die Kinotickets gibt's noch die Stunde bei uns auf Live-Radio. Und jetzt geht's weiter mit Musik. Miles Smith, Stay If You Wanna Dance um Punkt 5 auf Live-Radio.

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8: 5:30, hier ist das Tirolwetter bei Live-Radio mit Laura Schön. Im Unterland kracht's gerade ordentlich.
9: Ja, dicke Gewitterzellen ziehen da gerade drüber. Im Zillertal zum Beispiel kann auch Hagel mit dabei sein. Generell bleibt der Abend heute grau und nass. Erst im Laufe der Nacht trocknet es dann im ganzen Land wieder auf. Dazu sind die Temperaturen ein bisschen gesunken. Wir messen jetzt noch 23 Grad in Innsbruck oder auch in Fügen. Morgen Freitag geht's dann ganz ähnlich weiter. Das zeigt die Live-Radio-Vorschau. Immer wieder kann es morgen regnen und auch gewittern. Dazu gibt es bis zu 29 Grad maximal. Am Wochenende heißt es dann aber wieder ab ins Schwimmbad. Es gibt viel Sonne und bis zu heiße 33 Grad.
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8: Da geht's jetzt zum Teil turbulent durch den Abend, Anni Laich.
12: Wir haben es im Wetter gehört, in vielen Teilen Tirols gibt es jetzt Gewitter und es gilt auch weiterhin eine orange Unwetterwarnung. Speziell fürs Unterland, die Geos für Austria rechnet damit teils kräftigen Gewittern inklusive starke Regen- und Sturmböen. Dadurch kann es auch kleinere Überflutungen und Murren geben, auch Äste können von Bäumen herunterbrechen. Land und Geos für rufen zur Vorsicht auf, die Warnung gilt bis in die Abendstunden hinein. Schwerer Badeunfall in Osttirol. Bereits am Dienstag ist in Lienz im Schwimmbad ein Vierjähriger wiederbelebt worden. Das Kind treibt plötzlich reglos im Wasser. Passanten beginnen mit der Reanimation. Der Vierjährige wird dann in die Innsbrucker Klinik geflogen. Von dort heißt es, das Kind liege auf der Intensivstation, sei aber stabil. Die Polizei bittet mögliche Zeugen des Unfalls, sich zu melden. Und Fußball. Ein Tiroler wird Co-Trainer beim Premier League Club Newcastle United. Alexander Hauser ist im Team des neuen Trainers Matthias Jeißle, mit dem er auch schon in Saudi-Arabien und in Salzburg zusammengearbeitet hat. In seiner Zeit als Spieler hat Hauser unter anderem für den FC Wacker Innsbruck mehr als 220 Spiele absolviert. 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
9: Wir starten gleich mit guten Nachrichten. Die Bergungsarbeiten nach einem Traktorbrand auf der Wiltschenauer Straße sind mittlerweile abgeschlossen und die Straße zwischen Niederau und Oberau ist wieder frei. Weiter ins Außerfern auf die B179 Fernpassstraße. Es gibt nach wie vor Blockabfertigung vor dem Grenztunnel Füssen. Für die Ausreise nach Bayern müsst ihr aktuell noch bis zu 15 Minuten mehr einplanen. Blockabfertigung gibt es jetzt auch auf der B169 Zillertalstraße vor dem Brettfalltunnel taleinwärts. Zwischen Strass und Schlitters aktuell ein Plus von 10 Minuten. Weiter auf die A12 Inntal-Autobahn. Es gibt ordentlich Überlastung zwischen Wehr und Ziel und zwar in beiden Fahrtrichtungen. Hier aktuell ein Plus von bis zu 20 Minuten. Staut sich dadurch auch schon zurück auf die A13 Brenner-Autobahn. Ab dem Zenzenhof bis Innsbruck-Ost sind es aktuell 10 Minuten mehr. Und den Feierabendverkehr spüren wir ebenfalls noch in den Stadtgebieten von Innsbruck und Hall. Hier sind es an den üblichen Staupunkten 5 bis 10 Minuten. Generell heißt es jetzt bitte überall vorsichtig und auch etwas langsamer unterwegs sein. Die Straßen sind nass, stellenweise gibt es immer wieder Starkregen, also bitte Vorsicht. Wenn ihr sonst noch was sehen solltet, Staus, Blitzer oder wetterbedingte Probleme, gerne an uns weitergeben unter 0512 20 80 85.
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0: Das ist Live-Radio und Donnerstag ist bei uns immer Kinotag.
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0: Pärchenabend einmal ganz anders. Das gibt's bei The Invite, eine extra heiße Komödie. Um zwei Pärchen, die sind auch Nachbarn und eigentlich grundverschieden. Das eine Paar lädt das andere aber dann zum Essen ein und macht ein eindeutig zweideutiges Angebot.
2: Wir fühlen uns sehr stark zu euch hingezogen.
3: Das ist aber nett von euch, danke.
4: Ja.
3: Komm, sag danke, John.
4: Danke, danke. Sehr schmeichelhaft.
0: The Invite ist eine Art Kammerspiel. Also findet eigentlich nur in einer Wohnung statt. Viele Schauspieler gibt's auch nicht. Eigentlich nur vier. Das sind alles große Hollywood-Stars. Edward Norton, Seth Rogen, Penelope Cruz und auch Olivia Wilde. Die hat man ja schon in dem ein oder anderen Blockbuster gesehen. Und so wird's The Invite zu einer echt witzigen Komödie. Absolut nichts für Kinder. Aber liebe Erwachsenen, schnappt euch euer Lieblingspärchen und ab ins Kino. Und wir haben Tickets reserviert in einem der Tiroler Cineplex-Kinos. Schnell durchklingeln unter der 0512 20 80 10.
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17: So, gleich haben wir es. 5 vor 6, hier ist das Tirolwetter bei Live-Radio mit Laura Schön. Die Gewitterzellen ziehen Richtung Südosten weiter.
18: Ja, an der Grenze zu Italien zum Beispiel oder auch an der Grenze zu Salzburg gewittert es jetzt noch ordentlich. Im Nordtiroler Oberland gibt es auch schon wieder trockene Stellen. Dabei messen wir noch 23 Grad in Imst und 24 Grad in Innsbruck oder auch in Kirchdorf. In der Nacht trocknet es dann heute langsam überall wieder auf. Dazu sinken die Temperaturen noch auf Tiefstwerte zwischen 18 und 13 Grad. Die Live-Radio-Forscher zeigt, morgen ändert sich dann noch nicht viel. Es geht regnerisch und gewitterig weiter und auch eine Spur kühler als zuletzt. Es gibt bis zu 29 Grad maximal am Samstag und am Sonntag, dann aber wieder viel Sonnenschein und bis zu heiße 33 Grad.
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21: Mit Hannes Harp. Die Hitzewelle belastet die heimische Landwirtschaft, die Grundwasserstände sind niedrig, auch die Gefahr von Waldbränden ist hoch. Die Lage in Österreich ist noch unter Kontrolle. Krisenkoordinator Peter Vorhofer ruft heute zum Wassersparen auf, weil 90% der Messstellen niedrige Grundwasserstände zeigen. Derzeit gibt es noch genug Trinkwasser, im Ernstfall können die Behörden aber eingreifen.
22: Die Bezirksverwaltungsbehörden können bei vorübergehend dringenden Wassermangel Maßnahmen anordnen, um die notwendige Versorgung von Haus- und Wirtschaftsbetrieben für die Bevölkerung sicherzustellen. Ein Einschreiten ist derzeit durch den Bund nicht vorgesehen, außer es gäbe einen lebensnotwendigen Bedarf zu einer Notversorgung, der Bundesländer übergreifend ist.
21: Weil es so heiß ist und Kühlwasser fehlt, produzieren die Kraftwerke Mellach, Donaustadt 3 und Timmelkamm derzeit auch nur eingeschränkt Strom. Die österreichische Gesundheitskasse setzt auch auf künstliche Intelligenz. So sollen eingereichte Arztrechnungen automatisiert bearbeitet werden, damit die Patienten das Geld schneller bekommen. Auch die MeinÖGK-App wird laufend erweitert. Dort ist es dann auch möglich, beispielsweise Arzttermine zu buchen, elektronische Rezepte abzurufen oder Rechnungen einzureichen. Das Ziel einer Sprengstoffdrohne am deutschen Flughafen Leipzig soll ein mit Munition beladener Flieger gewesen sein. Das wollen mehrere deutsche Zeitungen aus einem vertraulichen Polizeibericht wissen. Die Drohne wurde in der Nähe einer ukrainischen Frachtmaschine gefunden. Mitarbeiter des Flughafens haben die Drohne gestern Abend bemerkt, als sie zwischen zwei Fliegern geschwebt ist. Der deutsche Innenminister Dobrindt spricht heute von einer neuen Gefahr. Wer hinter dem möglichen Anschlag steckt, ist noch unklar. Der nordische Kombinierer Johannes Lampater muss nach seinem Trainingssturz gestern operiert werden. Der Tiroler hat sich einen Knöchel gebrochen und auch das Innenband im rechten Knie gezerrt. Die OP wird schon morgen sein. Wie lange Lampater ausfallen wird, ist noch unklar, schreibt der ÖSV.
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18: Nach wie vor viel los auf Tirolstraßen. Wir starten im Außerfern. Auf der B179 Fernpaarstraße staut sich bei der Ausreise nach Bayern. Vor dem Grenztunnel Füssen dauert es aktuell noch eine Viertelstunde länger. Die Blockabfertigung wurde mittlerweile aber wieder aufgehoben. Weiter auf die B186 Ötztalstraße staut sich taleinwärts zwischen Ötztal Bahnhof und Ötz. Hier ein Plus von 10 Minuten aktuell. Weiter geht's auf die A12 Inntal-Autobahn, Überlastung zwischen Wehr und Ziel. In beiden Fahrtrichtungen ein Plus von 15 bis 20 Minuten. Staut sich aber auch zurück auf die A13 Brenner-Autobahn. Ab dem Zenzenhof bis runter zum Knoten Innsbruck ein Plus von einer Viertelstunde. Weiter ins Unterland, B169 Zillertalstraße. Es gibt Überlastung taleinwärts. 10 Minuten plus zwischen Schlitters und Fügen aktuell. Ein bisschen Reststau gibt es jetzt auch noch nach der Sperre auf der Wildschönauer Straße. Am Weg von Niederau nach Oberau ein Plus von 20 Minuten aktuell. B161 Pastonstraße, da gibt es durch Kitzbühel durch ein bisschen Stau. Am Weg nach St. Johann ein Plus von 10 Minuten. Und den Feierabendverkehr spüren wir ebenfalls noch in Innsbruck und Hall. An den üblichen Staupunkten jeweils 5 bis 10 Minuten mehr einplanen. Wenn ihr sonst noch was seht, Staus oder Blitzer, gerne noch an uns melden. Unser 0512 20 80 85. Dankeschön und gute Weiterfahrt.
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17: Ja, und einer unfassbaren Geschichte aus Neuseeland. Hab's gerade der Laura erzählt.
18: Unglaublich.
17: Unfassbar. Eine Katze ist nach 3 Jahren jetzt endlich gefangen genommen worden. Ja, warum? Das ist eine verwilderte Hauskatze gewesen mit dem Spitznamen Nine Lives.
18: Richtiger Rowdy.
17: Rowdy. Der hat, also die Katze hat mehrere seltene Tierarten aufgefressen. So unter wild. Anderem von einer seltenen Entenart 1% der Population ausgelöscht.
18: Unglaublich.
17: Unglaublich. Echt? 3 Jahre lang hat sie sich der Festnahme widersetzt. Eine unfassbare Geschichte. Die geht ewig lang, also wirklich eine krasse Katze. Ja, krasse unfassbar. Aber Katze, die Nine so Lives sagen. Sind jetzt vorbei. Jetzt ist sie in Gefangenschaft. Und wir haben es Punkt 6, Donnerstagabend. Weiter geht's mit Michael Schulte, 5 a.m.

0: Donnerstagabend, 6:12 und immer wenn es wirklich wichtig ist, melden wir uns sofort. Es geht ins Live-Radio-Verkehrszentrum zu Laura Schön.
1: Und zwar bitte Vorsicht, am Weg auf die A12 bei Hallmitte liegt in der Auffahrt direkt ein Auspuff auf der Fahrbahn. Die ASFINAG weiß Bescheid und ist unterwegs, fahrt aber bitte trotzdem vorsichtig vorbei. Wir halten euch natürlich auf dem Laufenden.
0: Eine gute und vor allem eine sichere Weiterfahrt und das nächste Update von den Tiroler Straßen gibt's wie gewohnt um kurz vor halb.
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13: 5:07, hier ist das Tirolwetter bei Live-Radio mit Laura. Schön, die Luft draußen riecht jetzt richtig gewaschen.
14: Ja, zumindest bei uns in Innsbruck, da gibt es nämlich eine kurze Regenpause und es ist richtig fein draußen. Die Schauer ziehen aber noch über ganz Tirol, im Unterland gewittert es auch noch ordentlich. Erst im Laufe der Nacht beruhigt sich das Wetter dann überall. Dazu geht es mit den Temperaturen runter auf Tiefstwerte zwischen 18 und 13 Grad. Aktuell messen wir noch 23 Grad im Schnitt. Morgen bleibt es dann weiterhin nass und nicht ganz so heiß wie zuletzt, die Live-Radio-Forscher zeigt. Bei bis zu 29 Grad maximal morgen am Freitag ziehen speziell am Nachmittag wieder verbreitet Regenschauer und Gewitter drüber. Am Wochenende dann aber wieder Bade- bzw. auch Bergwetter bei Sonnenschein vom Feinsten und bis zu 33 Grad.
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13: Das war absolut keine gute Idee, Andi Laich.
15: Betrunken, ohne Führerschein und mit einem nicht zugelassenen Mofa baut ein 71-Jähriger im Pitztal einen Unfall und geht danach nach Hause. Tirol-Reporterin Beate Lehner.
16: Kurz vor Mitternacht setzt sich der 71-jährige Einheimische in St. Leonhard auf sein Moped und fährt am Radweg durch den Ortsteil Mittelberg. Dabei kommt er vom Radweg ab und stürzt 3 Meter tief in eine Schottergrube. Polizei und Rettung finden ihn aber nicht an der Unfallstelle, sondern zu Hause. Er wird ins Krankenhaus gebracht. Ein Alkotest verläuft positiv. Außerdem zeigt sich, einen gültigen Führerschein hat der 71-Jährige nicht und das Moped ist auch nicht zugelassen. Jetzt setzt es Anzeigen.
15: Die Tiroler Wirtschaftskammer hat keine Freude mit den geplanten höheren Parktarifen in Tirol. Die Landesregierung will den gesetzlichen Rahmen anpassen, um die Parkgebühren auf bis zu 1,60 Euro pro halber Stunde erhöhen zu können. Die WK befürchtet Einbußen für den stationären Handel, sollten die höheren Gebühren potenzielle Kunden abschrecken. Und die Hitzewellen diesen Sommer sorgen für viele Tropennächte, also Nächte, in denen die Temperatur nicht unter 20 Grad sinkt. In den meisten Landeshauptstädten hat sich die Zahl vervielfacht. In Innsbruck sind es laut Geosphere Austria diesen Sommer 3 Tropennächte gewesen, in der Wiener Innenstadt sogar 34. 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
14: Nach wie vor einiges los auf der A12 Inntal-Autobahn. Es gibt Überlastung zwischen dem Knoten Innsbruck und Volders in Fahrtrichtung Kufstein. Hier noch ein Plus von 15 Minuten aktuell. Staut sich aber auch noch ein bisschen zurück auf die A13 Brenner-Autobahn. Ab dem Zenzenhof bis runter zum Knoten Innsbruck sind es noch 5 Minuten mehr. Und im Ötztal auf der B186 Ötztalstraße gibt es noch Taleinwärtsstau. Und zwar zwischen Ötztal-Bahnhof und Ötz. Hier ein Plus von 10 Minuten aktuell. Wenn ihr sonst noch was entdecken solltet, Staus, Blitzer oder auch wetterbedingte Probleme, gerne noch an uns weitergeben unter 0512 20 80 85. Dankeschön und gute und sichere Weiterfahrt.
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0: schönen Donnerstagabend.
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0: Ja, und sie gehört zur Live-Radio-Sommertour wie niemand anders. Kollegin Laura Schön ist bei mir im Studio. Laura, du bist ja die Chefin sozusagen.
2: Ja, wenn man so sagen will, aber ja, zumindest immer mit dabei und vorne mittendrin im Geschehen. Also.
0: Und schön gebräunt.
2: Ja, zumindest im Gesicht, an den Armen und an den Beinen. Die Sommertourbräune ist nämlich fies, weil wir haben ja immer T-Shirts an und kurze Hosen. Also kannst du dir vorstellen, mein Bauch ist weiß, weiß, weiß.
0: Aber selbst bist du jetzt auch oft schon ins Kühle nass gekupft bei der Sommertour?
2: Ja, heuer wirklich der erste Sommer, wo wir alle, also auch das ganze Promo-Team quasi, das ich immer mit dabei habe, wir sind echt auch schon schwimmen gegangen selber, weil der Sommer ist echt irre heiß und wir erwischen es oft mit den Hitzewellen. Und bei 38 Grad in der prallen Sonne, also ich glaube, da hat jeder tiefstes Verständnis, dass wir auch mal kurz ins Kühle nass springen.
0: So ist es. Und ganz so heiß wird es dieses Wochenende ja nicht. Also nicht 38 Grad, nur 33 am Samstag. Und da seid ihr wo?
2: Im Telferbad. Also richtig cool. Fahren wir mal wieder Richtung Oberland. Jetzt die letzten Termine waren viel im Unterland. Freuen sich die Leute immer, wenn wir dann auch mal ins Oberland kommen. Und ja, da soll es eben 33 Grad geben. Richtig, richtig fein. Wir freuen uns schon. Und was heuer echt ganz besonders für uns auch ist, wir haben ganz neu mit dabei ein E-Bike von Nox Cycles. Das wird verlost. Werden wir dann vor Ort schauen. Also ist eine kleine Überraschung, wie das dann alles funktioniert. Aber ja, richtig cool. Neben dem Auto von Schwarzenauer neuer MG gibt es heuer auch ein E-Bike zu gewinnen. Also ja, richtig tolle Sachen immer bei der Sommertour.
0: Schaut's vorbei am Samstag in Telfs. 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
15: Feinen Donnerstag, hier ist das Tirolwetter bei Live Radio mit Laura Schön. Und mit immer wieder trockenen Phasen geht's jetzt durch den Abend in Tirol, aktuell zum Beispiel im Außerfern. Generell geht's aber noch verregnet weiter. Stellenweise sind auch noch Blitz und Donner mit dabei. Nach Mitternacht beruhigt sich das Wetter dann überall. Dabei geht's von aktuell noch 22 Grad im Schnitt runter auf Tiefstwerte zwischen 18 und 13 Grad. Die Live Radio Forscher zeigt morgen dann bis zu 29 Grad maximal und Regen und Gewitter am Nachmittag im ganzen Land mit dabei. Am Samstag dann aber bestes Wetter für die Sommertour im Telfer Bad. Es gibt richtig viel Sonne und bis zu 33 Grad. Der Sonntag dann sogar noch 1-2 Grad heißer. Es ist jetzt 5:05. Weiter geht's mit dem Nachrichtenupdate.
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17: Mit Hannes Harp. Die Feuerwehr hat heute 60 Menschen bei einem Großbrand in Sicherheit bringen müssen. Gebrannt hat ein Mehrparteienhaus in Kimmerten an der Ips in Niederösterreich im Bezirk Amstetten. Philipp Gutlederer vom Notruf Niederösterreich.
18: Die Flammen schlugen aus dem Dach und von einem Balkon. Es gab zahlreiche Notrufe. Kurz darauf stand die Feuerwehr im Großeinsatz. Es mussten insgesamt 17 Wohneinheiten mit ca. 60 Personen evakuiert werden. Die Personen werden alle gerade vom Roten Kreuz betreut und versorgt vom Kriseninterventionsteam. Der Einsatz wird noch bis in den Nachtstunden andauern.
17: Für viele Bewohner werden jetzt Ersatzunterkünfte organisiert. Warum das Feuer ausgebrochen ist, ist derzeit noch unklar. Die Die Hitzewelle belastet die heimische Landwirtschaft, die Grundwasserstände sind niedrig, auch die Gefahr von Waldbränden ist hoch. Die Lage in Österreich ist noch unter Kontrolle. Krisenkoordinator Peter Vohhofer ruft heute zum Wassersparen auf, weil 90% der Messstellen niedrige Grundwasserstände anzeigen. Die Trinkwasserversorgung ist gesichert, im Ernstfall können die Behörden aber eingreifen. Weil es so heiß ist und Kühlwasser fehlt, produzieren auch die Kraftwerke Mellach, Donaustadt 3 und Timmelkamm derzeit nur eingeschränkt Strom. Immer mehr Menschen erleben Gewalt am Arbeitsplatz. Im Vorjahr hat die AUVA fast 1800 Fälle davon gezählt. Das sind um fast 2/3 mehr Fälle im Vergleich zu vor 5 Jahren. Besonders betroffen sind Beschäftigte im Gesundheits- und Sozialbereich sowie Mitarbeiter, die viel mit Kunden zu tun haben. Sie werden auch am öftesten verbal angegriffen, bedroht oder sexuell belästigt. Dazu gehören etwa Zugbegleiter. Gleich mehrere Hitzerekorde hat es in Europa gegeben. Die beliebte Urlauberinsel Mallorca beispielsweise hat mit knapp über 33 Grad noch nie eine so hohe Wassertemperatur im Meer gemessen. In der Slowakei hat es heute mit 42,2 Grad einen neuen Allzeit-Hitzerekord gegeben, nach 41,4 Grad erst gestern.
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15: Sodala, der Verkehr beruhigt sich immer mehr. Einen Staupunkt gibt es jetzt noch, und zwar auf der A12 Inntal-Autobahn Innsbruck Richtung Kufstein. Zwischen dem Knoten Innsbruck und Volders noch leichte Überlastung und ein Plus von 10 Minuten. Wenn ihr sonst noch was habt für uns, Staus oder Blitzer, gerne noch melden unter 0512 20 80 85. Dankeschön und gute Fahrt.

0: Hochbetrieb in den Tiroler Schwimmbädern diese Woche. 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
0: Rettet das 380er. Richtig lässige, spannende Aktion aktuell im Unterland. 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
1: Seit mittlerweile 70 Jahren, bitte.
0: Wahnsinn. 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
9: 7:35, hier ist das Tirolwetter bei Live Radio mit Laura Schön. Aktuell regnet es jetzt wieder verbreitet und teils auch kräftig. Stellenweise sind auch noch Gewitter mit dabei. Über Innsbruck zum Beispiel wird es gerade immer wieder mal laut, hell und es schüttet auch wieder ordentlich. Erst im Laufe der Nacht ziehen die Schauer und die Gewitter dann ab und dann wird es traumhaft zum Durchlüften daheim. Es geht runter auf Temperaturen zwischen 18 und 13 Grad in der Nacht. Morgen Freitag dann nochmals ganz ähnlich wie heute, das zeigt uns die Live-Radio-Vorschau. Immer wieder kann es morgen regnen und gewittern. Dazu gibt es maximal 29 Grad. Am Wochenende heißt es dann aber wieder ab ins Schwimmbad. Es gibt richtig viel Sonne und bis zu heiße 33 Grad.
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10: Mit Andi Laich. Die Hitze in Tirol macht auch den Schwammerln zu schaffen. Immer mehr Pilzsammler kommen heuer mit leeren Körben heim. Tirol-Reporterin Beate Lehner.
11: Heuer heißt es wirklich suchen, nicht nur pflücken, heißt es etwa vom Verein für Pilzkunde. Wegen der Trockenheit sind die Pilzkulturen heuer kaum gewachsen. Schon der trockene Frühling hat sich negativ ausgewirkt. Ein weiterer Faktor ist, dass sich die Tiroler Wälder verändern. Durch den Klimawandel gibt es immer weniger Fichten, weil sie absterben und die Wälder langsam zu Mischwäldern werden. Fallen die alten Fichten weg, fehlen den Pilzkulturen wichtige Partner, von denen sie eigentlich profitieren.
10: Beim Paragliden wird im Stubaital eine 86-Jährige verletzt. Die Einheimische hat einen Tandemflug gebucht. Beim Starten in Neustift stürzen die Frau und der Tandempilot und rutschen einen Hang hinunter. Die 86-Jährige muss verletzt ins Krankenhaus Hall geflogen werden. Der Pilot bleibt unverletzt. Und bitterer Rückschlag für den Tiroler Kombinierer Johannes Lamparter. Er muss wegen einer Verletzung operiert werden. Damit droht ihm eine längere Zwangspause. Bei einem Trainingssprung ist er gestern gestürzt, hat sich ein Innenband im Knie gezerrt und einen Knöchel gebrochen. Wie lange Lamparter damit jetzt ausfällt, lässt sich noch nicht sagen. 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
9: Ein bisschen länger dauert es jetzt noch auf der A12 Inntal-Autobahn Innsbruck Richtung Kufstein, Höhe Hall, noch leichte Überlastung und ein Plus von 5 Minuten. Ansonsten geht es jetzt aber staufrei durch den Abend, aber bitte generell wieder vorsichtig unterwegs sein. Vielerorts gibt es jetzt Platzregen, dadurch auch rutschige Fahrbahnen, Gefahr von Aquaplaning. Also bitte vorsichtig und auch die Geschwindigkeit anpassen. Wenn ihr sonst noch was seht, Staus oder Blitzer oder wetterbedingte Probleme, gerne noch weitergeben unter 0512 20 80 85. Gute und sichere Weiterfahrt.

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13: Schönen Donnerstagabend, hier ist das Tirolwetter bei Live Radio mit Laura Schön. Von Innsbruck aus bis ins Unterland öffnet der Himmel jetzt wieder ordentlich seine Schleusen. Es schüttet und auch Blitz und Donner sind wieder mit dabei. Aktuell speziell über Wattens und auch dem Zillertal. Erst nach Mitternacht dann ruhigeres und auch trockeneres Wetter. Dazu geht's runter auf Tiefstwerte zwischen 18 und 13 Grad. Die Live Radio Vorschau zeigt, morgen ändert sich dann nicht viel. Es geht regnerisch und gewitzrig und auch eine Spur kühler als zuletzt weiter. Bis zu 29 Grad werden es morgen maximal. Am Samstag und am Sonntag dann wieder viel Sonne und bis zu heiße 33 Grad. 5 vor 8, weiter geht's mit den Nachrichten.
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14: Mit Hannes Harp. Gefahr gebahnt nach einem Großeinsatz der Wiener Polizei nach einem möglichen Überfall. Kurz nach 15 Uhr wurde die Polizei zum Schmuckhändler und Auktionshaus Dorotheum in der Währinger Straße gerufen. Auch Spezialkräfte der Cobra und der Vega waren vor Ort. Als die Cobra das Gebäude gestürmt hat, soll der mögliche Verdächtige nicht mehr im Haus gewesen sein, schreibt die Krone. Die genauen Hintergründe sind noch unklar, verletzt wurde niemand. Die Feuerwehr hat heute 60 Menschen bei einem Großbrand in Sicherheit bringen müssen. Gebrannt hat ein Mehrparteienhaus in Kemmerton an der Ips in Niederösterreich im Bezirk Amstetten. Zwei Menschen sind leicht verletzt worden. Der Einsatz wird noch bis in die Nacht dauern. Für viele Betroffene werden jetzt Ersatzunterkünfte organisiert. Warum das Feuer ausgebrochen ist, ist derzeit noch unklar. Wassersparen ist derzeit auf mehreren Schutzhütten des österreichischen Alpenvereins angesagt. Weil es weiter so trocken ist, betroffen sind unter anderem Hütten in der Hochschwabgruppe, im Totengebirge und in den Karnischen Alpen. Um den Betrieb aufrechtzuerhalten, wird das Duschen eingeschränkt oder Trockentoiletten eingesetzt. Auch die Gäste werden aufgerufen, möglichst sparsam mit Wasser umzugehen. Noch musste keine Alpenvereinshütte wegen Wassermangel schließen. Der Alpenverein sieht darin eine Folge der Klimakrise, die den alpinen Raum besonders stark trifft. So viele Österreicherinnen und Österreicher wie noch nie haben von Jänner bis Juni ihren Strom- oder Gasanbieter gewechselt. Fast 235.000 Haushalte und Unternehmen haben sich einen neuen Tarif geholt, ein neuer Rekord. Das liegt an den weltweiten Unsicherheiten. Viele wollen sich vor der nächsten Heizsaison günstigere Preise sichern, sagt die Regulierungsbehörde E-Control.
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13: Wir starten gleich mit einer wichtigen Info. Es gibt aktuell einen Ampelausfall in Innsbruck und zwar rund um den Silpark und auch den Bahnhof. Bitte fahrt in diesem Bereich besonders vorsichtig und auch langsam. Generell jetzt vielerorts wieder schlechte Fahrbahnverhältnisse aufgrund von starkem Regen rund um Innsbruck zum Beispiel. Also bitte vorsichtig und langsam unterwegs sein. Ich wünsche euch allen weiterhin gute und sichere Fahrt.

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